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1: 6 Uhr. Ich bin Sönke Röding. Guten Morgen. Die EU-Staaten dürfen künftig Abschiebezentren in Drittstaaten einrichten. Darauf haben sich EU-Parlament und die Mitgliedstaaten geeinigt. Ziel der neuen Vereinbarung ist es, mehr Abschiebungen zu ermöglichen. Unter anderem Deutschland hatte sich für die sogenannten Return-Hubs eingesetzt. Im Streit ums BAföG geht die SPD auf Konfrontationskurs zu Kanzler Merz. Der hatte gesagt, dass die Erhöhung unter Finanzierungsvorbehalt stehe. Das stimmt so nicht. Die Finanzierung sei sicher, sagte SPD-Fraktionsvize Wiebke Esther. Experten von SPD und Union hätten sich darauf verständigt, dass es mehr BAföG geben soll. Bei einem Feuer in einem Garagentrakt in Bremen-Walle sind 11 Menschen verletzt worden. 5 von ihnen mussten mit einer Rauchvergiftung ins Krankenhaus. In den Garagen hatten am Nachmittag 2 Autos und ein Motorrad gebrannt. Der Qualm zog direkt in ein darüberliegendes Mehrfamilienhaus. Die deutsche Fußballnationalmannschaft fliegt heute in die USA. Am Mittag geht's nach Chicago. Dort testet das DFB-Team am Samstag ein letztes Mal gegen Co-Gastgeber USA. Kommende Woche wird's dann richtig ernst. Am Montag geht's ins WM-Quartier. Am Sonntag steigt Deutschland gegen Curaçao ins Turnier ein.
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2: Kurz nach 6 und wir starten gemeinsam und auch ganz entspannt in den Dienstag. Damit die Woche aber auch trotzdem so langsam mal ins Rollen kommt, gibt's jetzt direkt den besten neuen Schlagermix für euren Start in den Tag. Jetzt mit Tim Peters und wegen dir.
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Guten Morgen zusammen, das ist euer Radio Roland Schlagermorgen mit Musik von Nick P. Hoffentlich seid ihr mal so langsam am Wachwerden. Im besten neuen Schlagermix gibt's aber auf jeden Fall noch mehr für euren Start in den Tag. Und hier ist jetzt Joey Heinze mit Schwer zu erklären. Kommt gut rein in den Dienstag. Schwer.

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10: Neues Gesundheitszentrum in Bremen-Kattenturm. Gesundheitssenatorin Claudia Bernhardt hat das Gesundheitszentrum Süd in der ehemaligen Kinderklinik des Klinikums links der Weser offiziell eröffnet. Nach Gröpeling ist es das zweite in Bremen. Es bündelt verschiedene Angebote rund um Prävention, Beratung und gesundheitliche Versorgung. Zum Gesundheitszentrum gehört auch ein neues Hebammenzentrum. Ausbildung Speed Dating in Osterholz-Scharmbeck. Im Maribondo Freizeitcenter kommen morgen Schülerinnen und Schüler mit Abschluss 2026 und Ausbildungsbetriebe aus dem Landkreis direkt miteinander ins Gespräch. Ziel ist es, jungen Menschen Perspektiven für ihre Zukunft in der Region aufzuzeigen. 16-jähriger Motorrollerfahrer kommt bei Unfall ums Leben. Ein anderer Motorradfahrer ist in Krummhörn im Landkreis Aurich in einer Kurve in den Gegenverkehr geraten und mit dem Jugendlichen zusammengestoßen. Der 16-Jährige starb noch vor Ort an seinen Verletzungen. Der andere Fahrer wurde schwer verletzt ins Krankenhaus gebracht. News aus deiner Region haben wir wieder in einer Stunde für dich.
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12: Kurz nach 6:30 haben wir es und zusammen starten wir in diese neue Arbeitswoche. Wir liefern euch natürlich auch heute wieder auf dem Weg zur Arbeit, beim Frühstücken oder auch zu Hause mit den Kids den besten neuen Schlagermix. Mit Musik von Beatrice Egli geht's auch direkt rein in diesen Dienstag. Einen wunderschönen guten Morgen wünsche ich euch.
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1: Einen wunderschönen guten Morgen zusammen. Das ist euer Radio Roland Schlagermorgen am Dienstag. Und tatsächlich ist es auch nicht nur irgendein Tag, denn heute ist Viertelfinaltag bei den French Open in Paris. Ein Highlight für alle Tennisfans und eigentlich auch ein Anlass, mal wieder die wunderschöne französische Sprache zu hören. Wir geben direkt und vielleicht für den kommenden Sommerurlaub mal einen kleinen, schnellen Französischkurs.
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3: Im Urlaub oder beim Tennis bei den French Open, wir hören immer mal so ein bisschen Französisch.
4: Egalité.
3: Und die Sprache ist nicht schwer. Es gibt zwei bestimmte Artikel, le und la, also labyrinth, das heißt der Irrgarten, Lakritz, Lasagne, alles Französisch. Und wenn man mal was besonders krass findet, dann sagt man zweimal la, also oh la la. Französisch klingt auch einfach schön. La vie est belle, das heißt leben wie ein Hund. Wichtig ist und bleibt, dass wir alles richtig aussprechen. Beim Bäcker zum Beispiel heißt es ein Croissant bitte. Im Restaurant diese berühmte Tart, also eine Quiche. Gerne eine Quiche Doreen. Und mindestens, schon aus Höflichkeit, so im Ausland, sollte man Danke wirklich akzentfrei aussprechen können. Also, gracias.
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1: Ich bin Sönke Röding. Guten Morgen. Die Europäische Union hat den Weg für Abschiebezentren in Drittstaaten freigemacht. Das EU-Parlament und die Mitgliedstaaten haben sich auf eine Verschärfung der Migrationsregeln geeinigt. Damit soll die Zahl der Abschiebungen aus EU-Ländern deutlich erhöht werden. Von Menschenrechtsorganisationen kommt Kritik. Die von US-Präsident Trump ausgehandelte Waffenruhe zwischen Israel und der Hisbollah-Miliz im Libanon hält offenbar nicht. Beide Seiten melden gegenseitige Angriffe. Trump hat am Abend in seinem Online-Netzwerk noch von einer gegenseitigen Zustimmung geschrieben. In ihren Ruhezeiten parken Lkw-Fahrer immer wieder an Stellen, an denen das nicht erlaubt ist. Verkehrsminister Schnieder startet deshalb heute einen Informationsdienst, mit dem die Fahrer besser einen Parkplatz finden sollen. Das System liefert Echtzeitdaten zur Belegung der Lkw-Parkplätze auf den Autobahnraststätten. Die europaweit größte Molkereifusion ist vollzogen. Deutsches Milchkontor, bisher mit Sitz in Zeven und Bremen, und der dänisch-schwedische Konzern Arla sind nun ein genossenschaftlich organisiertes Unternehmen. Hauptsitz ist nun in Dänemark. Mehr als 11.000 Landwirte liefern die Milch bei einem Gesamtumsatz von rund 20 Milliarden Euro.
2: Kurz nach sieben haben wir's.
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2: Die meiste Zeit gibt's heute nur Wolken zu sehen. Zwischendurch kann sich die Sonne aber auch mal durchkämpfen. Es bleibt auch weiterhin richtig schön warm mit 24 Grad maximal. Gegen den Abend wird's dann allerdings ein bisschen ungemütlich. Da kann's noch mal nass und auch schwül werden. Aktuell haben wir 15 Grad am Bremer Roland.
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2: Geht los auf der A1 Osnabrück Richtung Bremen. Zwischen dem Dreieck Stur und Bremen-Arsten haben wir gerade 6 Kilometer Stau im Bereich der Baustelle. Auf der B75 Delmhorst Richtung Bremen haben wir 2 Kilometer Stop and Go ab Huchting. Und auf der B6 in Bremen stadteinwärts haben wir ab dem Autobahnzubringer Überseestadt 2 Kilometer Stop and Go. Die Blitzer, die stehen heute auf in Bremen auf der Kurfürstenallee, kurz vor der Esso-Tankstelle zwischen den Bäumen. Und in Bremen auf der Nordstraße, stadtauswärts beim Getränkemarkt. Danke an unsere Radio Roland Radar-Reporter Pia und Sabrina fürs Anrufen und Bescheid sagen. Unsere kostenlose Stau- und Blitzer-Hotline ist die 0800 77 11 700.
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2: Gemeinsam geht's rein mit dem besten neuen Schlagermix in euren neuen Arbeitstag. Und wir starten auch direkt mit einem guter Laune-Song. Hier kommt Ben Zucker und der Sonne entgegen. Einen wunderschönen guten Morgen wünsche ich euch. Hey!

0: Kerstin Ott mit Rosalinde am Dienstagmorgen um 7:08 hier bei Radio Roland. Und Freitag wurde Anna-Karina Wojcik erst zum Dancing Star 2026 gekürt. Am nächsten Tag ging es dann auch schon direkt wieder weiter nach Berlin zum Schlager-Olymp und endlich zurück auf die Schlagerbühne. Das war natürlich wieder ein ziemlich strammes Programm, aber für unsere Powerfrau ist auch das wieder glatt gelaufen. Und mit ihrem neu erlernten Tanzwissen kann sie jetzt bestimmt auch andere Dinge auf die Schlagerbühne mitnehmen.
1: Mich mehr zu bewegen auf jeden Fall, mich zu trauen, auch Bewegungen auszuführen und ja, einfach mein Herz auf dem Parkett lassen oder die Stimme auf dem Bühnenparkett.

0: Viertel nach sieben, hier ist euer Radio Roland Schlagermorgen mit Musik von Christina Bach. Und jetzt schauen wir mal, was unsere Schlagerstars alles so treiben.
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0: Olaf der Flipper macht gemeinsame Sache mit Oliver Pocher.
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0: Die beiden legen Olafs Song Weltklasse als WM-Song neu auf. Und bereits diesen Freitag soll das Ganze auch schon erscheinen. Da beide große Fußballfans sind und sich bereits durch gemeinsame Veranstaltungen kennen, hat Olafs Team dann eine Zusammenarbeit vorgeschlagen. Und laut Olaf war die auch Weltklasse. Die Meinung seiner Fans ist allerdings ziemlich gespalten, wenn man sich die bisherigen Kommentare unter den gemeinsamen Beiträgen anschaut. Das liegt wohl eher daran, dass Oliver Pocher in der Vergangenheit etwas negativ aufgefallen ist. Aber wir schauen mal, wie es weitergeht.
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5: Bremen modernisiert sein schwarzes Brett. Die Online-Plattform wird technisch aufgerüstet. Mit Stadtteilfiltern und Nachbarschaftshilfekategorien soll das schwarze Brett sozialer, lokaler und nachhaltiger werden, teilte die Wirtschaftsförderung Bremen mit. Streit in Regionalzug nach Bremerhaven eskaliert. Der betrunkene 54-Jährige hatte im Zug geraucht und Alkohol getrunken und sich anschließend mit dem Personal angelegt. Dann zog der Mann die Notbremse und stieg in Lunestedt auf freier Strecke aus. Er griff sich Schottersteine, bewarf den Zug und flüchtete. Die Polizei konnte ihn schnappen. Den Hannoveraner erwarten nun mehrere Anzeigen. Ortsfeuerwehr Ofener Diek gewinnt Stadtwettkampf der Oldenburger Feuerwehren. Einsatzkräfte der verschiedenen Stadtfeuerwehren sind auch in diesem Jahr wieder in verschiedenen Übungsszenarien gegeneinander angetreten, darunter eine Personenrettung aus einem Aufzug, ein schwerer Verkehrsunfall und ein Wohnungsbrand. Bei dem Stadtwettkampf zählt aber nicht nur der Sieg, sondern vor allem auch Teamwork. News aus deiner Region haben wir wieder in einer Stunde für dich.
6: 7:58.
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6: Wir starten bewölkt in den neuen Arbeitstag. Den ganzen Tag über wechseln Sonne und Wolken bei maximal 24 Grad regelmäßig ab. Abends wird es dann allerdings noch mal ein bisschen nass. 15 Grad sind es aktuell am Bremer Roland.
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6: Geht los auf der A1 Osnabrück Richtung Bremen. Zwischen dem Dreieck Stur und Bremen-Arsten haben wir 6 Kilometer Stau im Bereich der Baustelle. Auf der A27 Bremen Richtung Bremerhaven haben wir zwischen Bremerhaven Süd und Geestemünde 3 Kilometer Stop and Go. Stop and Go gibt es auch auf der B75, B6 Delmhorst Richtung Bremen, 10 Kilometer zwischen Delmhorst-Stickgrass und dem Ud-Bremer Kreisel. Und auf der B6 in Bremen, statt einwärts ab dem Autobahnzubringer Überseestadt, 2 Kilometer Stop and Go. Geblitzt wird in Bremen auf der Kurfürstenallee kurz vor der Esso-Tankstelle zwischen den Bäumen und in Bremen auf der Nordstraße stadtauswärts beim Getränkemarkt. Danke an unsere Radio Roland Radar Reporter Pia und Sabrina fürs Anrufen und Bescheid sagen. Unsere kostenlose Stau- und Blitzer-Hotline ist die 0800 77 11 700.
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6: Hoffentlich hattet ihr bisher einen entspannten Start in die neue Woche. Und damit es auch entspannt bleibt oder jetzt auch langsam mal so wird, schmeißen wir euch den besten neuen Schlagermix an. Ihr dürft jetzt mal ein bisschen abschalten und einfach mal genießen. Hier ist Tanja Lasch mit Paris ist auch nur eine Stadt. Einen schönen guten Morgen wünsche ich euch. Hey.

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1: 20 vor 8, hier ist eure Morningshow am Dienstagmorgen bei Radio Roland mit Musik von Anna-Maria Zimmermann. Und vor kurzem haben seine Fans schon erfahren, dass er sich mit Spülmaschinen nicht besonders gut auskennt und man sich wahrscheinlich auch jemand Besseren zur Hilfe suchen sollte, wenn es um Technikfragen geht. Die Rede ist von Dennis Wilms. Am Wochenende hat er sich nämlich jetzt mal wieder an ein anderes Projekt gesetzt und irgendwie läuft das auch schon wieder nicht wie geplant.
2: Also ich sag mal so, Projekt Lounge-Möbel reparieren geht in Maßen, mal geht's gut. Oh, das Holz ist echt so hin, dass natürlich, wenn du da reinbohrst, ja, es einfach nachgibt. Es ist schwierig.
1: Statt den Stuhl dann mit den Schrauben zu reparieren, hat er ihn eigentlich nur noch mehr kaputt gemacht. Dabei hatte er sich doch so gut vorbereitet.
2: Ich habe extra solche Dinger mit Gewinde genommen, ne, dass man die reinschrauben kann. Aber vielleicht wäre ein ganz normaler Nagel, den man rein gehämmert hätte, vielleicht wäre der smoother reingegangen. Vielleicht ist das Gewinde das Problem, vielleicht aber auch nicht.
1: Ob er den Stuhl am Ende nochmal repariert kriegt, das steht noch in den Sternen. Aber ein Versuch war es wert.

0: Radio Roland Schlagermorgen. Das war Heinz Rudolf Kunze mit seinem Kultschlager Das ist mein ganzes Herz. Um gleich 10 vor 8 an diesem Dienstag. Einen schönen guten Morgen zusammen. Und auch an diesem frühen Morgen dürft ihr natürlich mal wieder entscheiden, was heute Vormittag bei euch auf der Arbeit läuft.
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0: Auch an diesem Dienstag seid ihr wieder gefragt und habt in der Hand, welcher Schlager um kurz nach 10:30 hier heute bei uns im Radio läuft. Dafür könnt ihr jetzt in unserer Radio Roland Insta-Story ganz einfach für euren Favoriten abstimmen. Wollt ihr heute? Du, deine Freundin und ich von Roland Kaiser.
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0: Oder seid ihr für Olaf den Flipper mit Hey Hey Marina?
3: Hey Hey Marina, Marina.
0: Ihr entscheidet und euren Gewinnersong gibt's dann um kurz nach 10:30.
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1: 8 Uhr. Ich bin Sönke Röding. Guten Morgen. Die EU-Staaten dürfen künftig Abschiebezentren in Drittstaaten einrichten. Darauf haben sich EU-Parlament und die Mitgliedstaaten geeinigt. Ziel der neuen Vereinbarung ist es, mehr Abschiebungen zu ermöglichen. Unter anderem Deutschland hatte sich für die sogenannten Return-Hubs eingesetzt. Sozialministerin Baas will, dass auch Beamte in die gesetzliche Rentenversicherung einzahlen. Sie sagte der Rheinischen Post, wenn alle einzahlen, ist mehr Geld im Topf und der Staat muss weniger zuschießen. Erste Schritte dazu sollen laut Baas schon bei der jetzt geplanten Rentenreform möglich sein. E-Sports wird in Deutschland immer beliebter. Genau deshalb nimmt der Deutsche Olympische Sportbund jetzt eine neue Untereinheit nur für den organisierten Sport an Konsole und PC in Betrieb. Darüber sollen zum Beispiel Nationalmannschaften betreut oder bestehende Vereine unterstützt werden. Die Bauarbeiten für die Küstenautobahn A20 in Niedersachsen haben jetzt offiziell begonnen. In wie viel Städte wurde der erste Spatenstich gesetzt? Unter dem Protest von Umweltschützern. In den kommenden Jahren soll zunächst der Abschnitt zwischen A28 und 29 gebaut werden. Kosten rund 340 Millionen Euro.
2: Eine Minute nach 8.
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2: Heute gibt es überwiegend Wolken. Die Sonne ist zwar zwischendurch auch mal zu sehen, aber so richtig sonnig wird es dann auch nicht mehr. Im Laufe des Tages kann es sogar mal nass und dadurch auch schwül werden. Es bleibt nämlich weiterhin warm mit maximal 24 Grad. Aktuell haben wir auch schon 16 am Bremer Roland.
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2: Auf der A1 Osnabrück Richtung Bremen staut es sich zwischen dem Dreieck Stur und Bremen-Arsten 6 Kilometer im Bereich der Baustelle. Stop and Go gibt es auf der A27 Bremen Richtung Bremerhaven zwischen Bremerhaven Süd und Geestemünde. Das sind 3 Kilometer. Die A29, hier haben wir zwischen dem Kreuz Oldenburg Ost und der Hunterbrücke in beiden Richtungen vor der Baustelle 2 Kilometer Stau. B75 B6 Delmenhorst Richtung Bremen, hier 10 Kilometer Stop and Go zwischen Delmenhorst-Stickgras und dem Utbremer Kreisel. Und 4 Kilometer Stop and Go gibt es auf der B6 in Bremen stadteinwärts ab dem Autobahnzubringer Überseestadt. Die Blitzer, die stehen heute auf der B75 Richtung Delmenhorst. Das ist ein Blitzeranhänger und der ist bei der Abfahrt Hochding. In Bremen auf der Kurfürstenallee kurz vor der Esso-Tankstelle und auf der Nordstraße stadtauswärts beim Getränkemarkt in Bremen. Danke an unsere Radio Roland Radar Reporter Björn, Pia und Sabrina fürs Melden und Bescheid sagen. So, kurz den Faden verloren. Unsere kostenlose Stau- und Blitzer-Hotline ist die 0800 77 11 700.
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2: Es geht rein in den Dienstag. Gemeinsam arbeiten wir uns heute durch den Tag. Und für die extra Portion gute Laune heute Morgen um 8 gibt's Musik von To The Moon Beats. Ich freue mich, dass ihr heute mit dabei seid und wünsche euch einen schönen Start in den Dienstag.
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0: So klingt eure Radio Roland Morning Show mit Musik von Malte Kelly um gleich 10 nach 8 an diesem Juni-Dienstag. Und so langsam rückt ja auch die Urlaubszeit immer näher. Manchmal ist das mit dem Plan von Urlaub ja aber auch nicht so einfach. Zum Beispiel, wenn man mit mehreren Leuten fährt, dann kann der eine nicht, dann kann der andere wieder nicht, dann ist der Ort nicht richtig. Was macht man dann? Diskutiert man ewig hin und her oder sagt man, ach, ich fahre auch einfach mal alleine. Alleine in den Urlaub fahren ist ja für einige erstmal eine ziemlich große Überwindung, aber ja eigentlich schon eine Erfahrung, die man mal gemacht haben sollte. Deswegen haben wir euch mal gefragt, ob das überhaupt was für euch wäre.
1: Fast immer, das letzte Mal 7 Wochen Thailand.
2: Einige aus der Bekanntschaft machen es schon, die haben dann irgendwie so sich so ein Ziel gesetzt, zum Beispiel mit dem Moped zum Nordkap hoch, aber sowas würde ich tatsächlich lieber schon mit jemandem machen, um das Erlebnis zu teilen.
3: Zum Beispiel bin ich jetzt hier nach Bremen mit dem Fahrrad 4 Tage hingefahren, würde ich wieder machen.
0: Und für alle, die jetzt noch ein bisschen unentschlossen sind, ob sie es wirklich wagen sollen, hier sind mal ein paar Vorteile, wenn man wirklich alleine in den Urlaub fährt.
3: Dieses Unabhängigkeitsgefühl, man schaltet so ein bisschen mehr ab, ist für sich. Und ich habe das Gefühl gehabt, es war deutlich spontaner alles, als wenn ich mit wem anders zusammen unterwegs gewesen wäre.
1: So über sich hinauswachsen, kostet ja auch irgendwie Mut, mal was alleine zu machen.
3: Die Ruhe, Zeit für Gedanken, Zeit für sich.
1: Du kannst dir die Leute aussuchen, mit denen du in Kontakt treten willst. Und es ist auch für mich total schön, alleine die Natur zu genießen.
0: Vielleicht ist der ein oder andere von euch ja jetzt überzeugt und der nächste Urlaub geht vielleicht auch mal alleine.

0: 18 Minuten nach 8. Hier ist euer Radio Roland Schlagermorgen zusammen mit Musik von Marie Reim. Und für euch haben wir natürlich wieder den neuesten Klatsch und Tratsch in der Schlagerwelt rausgefunden.
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0: Bereits nächste Woche hören wir Neues von Anni Perker.
2: Es fängt gerade erst an. Und das Beste ist es.
0: Auf Instagram hat sie ihren Fans nämlich nun gleich zwei tolle Neuigkeiten auf einmal mitgeteilt. Nicht nur, dass sie am 14. Juni bei Immer wieder sonntags auftreten wird, sondern dass sie sogar dafür neue Musik mit dem Schlepptau hat. Wie der neue Song heißt, das verrät sie nicht, aber sie gibt mit ein paar sommerlichen Emojis schon die ersten Hinweise, in welche Richtung es gehen könnte. Es schreit alles sehr nach Spanien, Urlaub und Party. Wir sind gespannt und bis zum nächsten Sonntag dauert es ja auch nicht mehr allzu lange.
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6: Neues Gesundheitszentrum in Bremen-Kattenturm. Gesundheitssenatorin Claudia Bernhard hat das Gesundheitszentrum Süd in der ehemaligen Kinderklinik des Klinikums links der Weser offiziell eröffnet. Nach Gröpeling ist es das zweite in Bremen. Es bündelt verschiedene Angebote rund um Prävention, Beratung und gesundheitliche Versorgung. Zum Gesundheitszentrum gehört auch ein neues Hebammenzentrum. Ausbildung Speed Dating in Osterholz-Scharmbeck. Im Maribondo Freizeitcenter kommen morgen Schülerinnen und Schüler mit Abschluss 2026 und Ausbildungsbetriebe aus dem Landkreis direkt miteinander ins Gespräch. Ziel ist es, jungen Menschen Perspektiven für ihre Zukunft in der Region aufzuzeigen. 16-jähriger Motorrollerfahrer kommt bei Unfall ums Leben. Ein anderer Motorradfahrer ist in Krummhörn im Landkreis Aurich in einer Kurve in den Gegenverkehr geraten und mit dem Jugendlichen zusammengestoßen. Der 16-Jährige starb noch vor Ort an seinen Verletzungen. Der andere Fahrer wurde schwer verletzt ins Krankenhaus gebracht. News aus deiner Region haben wir wieder in einer Stunde für dich.
7: 8:40.
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7: Die meiste Zeit gibt's heute nur Wolken zu sehen. Zwischendurch kann sich die Sonne aber auch mal durchkämpfen und es bleibt auch weiterhin warm mit 24 Grad maximal. Gegen Abend wird's dann ein bisschen ungemütlicher. Da kann's nämlich noch mal nass und auch schwül werden. Aktuell haben wir 17 Grad am Bremer Roland.
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7: Auf der A1 Osnabrück Richtung Bremen staut es sich zwischen dem Dreieck Stur und Bremen-Arsten 6 Kilometer im Bereich der Baustelle. Stop and Go gibt es auf der A27 Bremen Richtung Bremerhaven. Zwischen Bremerhaven Süd und Geestemünde sind es 4 Kilometer. Die A29 Oldenburg Richtung Wilhelmshaven ist zwischen Oldenburghafen und Oldenburg-Umstede wegen eines Polizeieinsatzes gerade gesperrt und dadurch gibt es in beiden Richtungen Stau. Auf der B75 B6 Delmenhorst Richtung Bremen, hier haben wir 10 Kilometer Stop-and-Go zwischen Delmenhorst-Stickgras und dem Utbremer Kreisel. Stop-and-Go gibt es auch auf der B6 in Bremen statt einwärts ab dem Autobahnzubringer Überseestadt, da sind es 6 Kilometer. Und geblitzt wird auf der B75 Richtung Delmenhorst bei der Abfahrt Huchting. Außerdem auf der B212 in Burgholzberg am Ortsausgang Richtung Gannacke See. In Bremen auf der Kurfürstenallee kurz vor der Esso-Tankstelle und auf der Nordstraße stadtauswärts beim Getränkemarkt hier bei uns in Bremen. Danke an unsere Radio Roland Radarreporter Björn, Sarah, Sabrina und Christian fürs Anrufen und Bescheid sagen. Unsere kostenlose Star- und Blitzer-Hotline ist die 0800 77 11 700.
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7: Und zum Start in diesen Dienstag läuft natürlich wieder der beste neue Schlagermix. Und für euren Start in den Arbeitstag gibt es jetzt Musik von Anni Perker. Ich wünsche euch einen richtig schönen Tag und lasst euch nicht stressen. Hey.

0: Andreas Martin mit Ich fang dir den Mond um genau 20 vor 9 hier am Dienstagmorgen bei Radio Roland. Und jetzt habt ihr mal wieder die Möglichkeit zu wählen.
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0: Auch an diesem Dienstag seid ihr wieder gefragt und habt in der Hand, welcher Schlager um kurz nach 10:30 hier heute bei uns im Radio läuft. Dafür könnt ihr jetzt in unserer Radio Roland Insta-Story ganz einfach für euren Favoriten abstimmen. Wollt ihr heute? Du, deine Freundin und ich von Roland Kaiser.
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0: Oder seid ihr für Olaf den Flipper mit Hey Hey Marina?
3: Hey Hey Marina, Marina, ein Girl wie
0: du. Ihr entscheidet und euren Gewinnersong gibt's dann um kurz nach 10:30.
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0: Guten Morgen zu euch auf die Arbeit. 8.47 Uhr haben wir es und das ist eure Radio Roland Morning Show am Dienstag. Das war Andrea Berg für euch. Und eigentlich arbeiten Laura und Marc ja wirklich seit dem Beginn ihrer Karriere als Team zusammen. Und sie bereuen es ja wirklich an keinem einzigen Tag. Ihre Liebesgeschichte verhilft ihr ja sogar zu den neuen Songs. Wie sie uns im Interview jetzt erzählt haben, auch ihr neuer Song Ach was, ich wag das, der macht da keine Ausnahme.
1: Also ein bisschen verliebt erzählt, wie wir eigentlich als Pärchen zusammengekommen sind. Und dann wurden wir verboten schwach. Also wir dürften eigentlich nicht zusammen sein. Und das war schon problematisch. Aber danach haben wir irgendwie für uns gesagt, hey, wir wollen eigentlich auch ein Duett sein. Also die Musik und die Liebe miteinander verknüpfen. Das war jetzt auch nicht das, wo alle so dachten, toll. Aber wir haben es einfach gewagt und mit dem Moment, wo wir meinten, hey, ach was, gegen all die Zweifel und gegen den Rest der Welt, wir wagen es für die Liebe. Auch wenn sie sagen, hey, die eine ist besser ohne der andere oder ihr könnt erfolgreicher sein. In dem Moment waren wir jugendlich und hat das Herz gesprochen und nicht der Verstand.
0: Na Gott sei Dank, weil dadurch ist ein richtig toller Song entstanden und den spielen wir jetzt hier im besten neuen Schlagermix. Das sind Laura und Marc mit Ach was, ich wag das. Ach was?

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1: 9 Uhr. Ich bin Sönke Röding. Guten Morgen. Die Europäische Union hat den Weg für Abschiebezentren in Drittstaaten freigemacht. Das EU-Parlament und die Mitgliedstaaten haben sich auf eine Verschärfung der Migrationsregeln geeinigt. Damit soll die Zahl der Abschiebungen aus EU-Ländern deutlich erhöht werden. Von Menschenrechtsorganisationen kommt Kritik. Die Abmeldepflicht für längere Auslandsreisen für Männer im wehrfähigen Alter soll jetzt auch offiziell ausgesetzt werden. Das Verteidigungsministerium will schnell gesetzlich nachbessern. Minister Pistorius hatte die Regel schon per Allgemeinverfügung außer Kraft gesetzt. Ein Gutachten kommt allerdings zu dem Schluss, dass er das wohl gar nicht durfte. Sozialministerin Baas will auch Beamte in die Rentenkasse holen. Das sei ein langer Weg, aber erste Schritte könnten schon mit der aktuell geplanten Reform der Rentenversicherung gemacht werden, sagte sie der Rheinischen Post. Außerdem zeigt sich Baas offen für ein höheres Renteneintrittsalter nach 2031. Die europaweit größte Molkereifusion ist vollzogen. Deutsches Milchkontor, bisher mit Sitz in Zeven und Bremen, und der dänisch-schwedische Konzern Arla sind nun ein genossenschaftlich organisiertes Unternehmen. Hauptsitz ist nun in Dänemark. Mehr als 11.000 Landwirte liefern die Milch bei einem Gesamtumsatz von rund 20 Milliarden Euro.
2: Eine Minute nach 9.
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2: Wir starten bewölkt in den neuen Arbeitstag. Den ganzen Tag über wechseln sich bei maximal 24 Grad die Sonne und Wolken ab. Abends wird es dann auch noch mal ordentlich nass. Aktuell haben wir 18 Grad am Bremer Roland.
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2: Auf der A1 Osnabrück Richtung Bremen staut es sich zwischen dem Dreieck Stur und Bremen-Arsten 6 Kilometer im Bereich der Baustelle. Auf der A27 Bremen Richtung Bremerhaven zwischen Bremerhaven Süd und Geestermünde 3 Kilometer Stop and Go. Die A29 Oldenburg Richtung Wilhelmshaven ist zwischen Oldenburghafen und Oldenburg-Umstede wegen einem Polizeieinsatz gesperrt. Dadurch gibt es dann auch in beiden Richtungen Stau. Auf der B75 B6 Delmhorst Richtung Bremen haben wir gerade 10 Kilometer Stop and Go zwischen Delmhorst-Stickgrass und dem Utbremer Kreisel. Die B6 in Bremen statt einwärts ab dem Autobahnzubringer Überseestadt. Hier haben wir auch nochmal 6 Kilometer Stop and Go. Und geblitzt wird auf der B75 Richtung Delmenhorst. Das steht auf der Abfahrt Huchting. Auf der B212 in Burgholzberg am Ortsausgang Richtung Gandacke See. Und in Bremen auf der Kurfürstenallee kurz vor der Esso-Tankstelle zwischen den Bäumen stehen sie da. Und auf der Nordstraße auch noch und hier auch wieder statt auswärts beim Getränkemarkt. Danke an Björn, Sarah, Sabrina und Christian fürs Anrufen und Bescheid sagen. Unsere kostenlose Stau- und Blitzer-Hotline ist die 0800 77 11 700.
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2: Ob auf der Baustelle, im Büro oder auch zu Hause, hoffentlich startet ihr in einen schönen Dienstag. Genießt euren Kaffee, dreht auch gerne das Radio ein bisschen lauter, denn es gibt jetzt Musik von Francine Jordi. Ich wünsche euch allen einen schönen Dienstag. Moin zusammen.
0: Hey.

0: 9.09 Uhr und das war Sonja Liebing mit Schon längst verliebt in eurem Radio Roland Schlagermorgen. Und seine Kindheit, die ist geprägt durch ein Familienleben in einem Camper. Ramon Roselli ist in einer Zirkusfamilie aufgewachsen und ja eigentlich dadurch super gewohnt, mit vielen Menschen auf dichtem Raum zu leben. Und gerade deswegen hat er mit seiner Familie auch so ein enges Verhältnis, was er auch sehr schätzt. Doch ein Familienmitglied hatte es ihm in all den Jahren besonders angetan, wie er jetzt auch Stefan Moss am Wochenende bei Immer wieder sonntags erzählt hat.
1: Der Yogi, das ist ja ein Familienmitglied, aber allerdings ist das unser Kamel gewesen.
2: Also
1: ich habe unter anderem bin ich mit Kamelen aufgewachsen und das erste Kamel, das wir damals hatten, das war der Yogi. Der wurde nach dem Verkäufer benannt. Der hieß nämlich auch Yogi, dieser Mann. Und immer wenn mein Papa sich irgendwie so über das Kamel so ein bisschen geärgert hat, weil er irgendwie was gefressen hat, was er nicht sollte oder so, dann hat er immer geschimpft.
0: Der nächste Song, der heißt nicht Yogi, der heißt Luisa und ist von Ramon Roselli höchstpersönlich. Bekommt ihr jetzt im besten neuen Schlagermix und in voller

0: So klingt eure Radio Roland Morning Show am Dienstagmorgen, gleich 20 nach 9. Heißt also, wir schauen jetzt mal, was es alles Neues in der Schlagerwelt gibt.
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0: Tim Peters setzt einen neuen Meilenstein in seiner Karriere. Denn sein neues Album geht richtig durch die Decke und steigt immer weiter bei den Plätzen der offiziellen deutschen Albumcharts nach oben. Aber nicht nur darauf ist er momentan besonders stolz, sondern auch auf die Tatsache, dass die Schlager-Rave-Community immer weiter wächst. Für Tim ist das so wie eine kleine Revolution, wie er sagt. Und das kann sich wirklich hören lassen.
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2: Bremen modernisiert sein schwarzes Brett. Die Online-Plattform wird technisch aufgerüstet. Mit Stadtteilfiltern und Nachbarschaftshilfekategorien soll das schwarze Brett sozialer, lokaler und nachhaltiger werden, teilte die Wirtschaftsförderung Bremen mit. Streit in Regionalzug nach Bremerhaven eskaliert. Der betrunkene 54-Jährige hatte im Zug geraucht und Alkohol getrunken und sich anschließend mit dem Personal angelegt. Dann zog der Mann die Notbremse und stieg in Lunestedt auf freier Strecke aus. Er griff sich Schottersteine, bewarf den Zug und flüchtete. Die Polizei konnte ihn schnappen. Den Hannoveraner erwarten nun mehrere Anzeigen. Ortsfeuerwehr Ofener Diek gewinnt Stadtwettkampf der Oldenburger Feuerwehren. Einsatzkräfte der verschiedenen Stadtfeuerwehren sind auch in diesem Jahr wieder in verschiedenen Übungsszenarien gegeneinander angetreten, darunter eine Personenrettung aus einem Aufzug, ein schwerer Verkehrsunfall und ein Wohnungsbrand. Bei dem Stadtwettkampf zählt aber nicht nur der Sieg, sondern vor allem auch Teamwork. News aus deiner Region haben wir wieder in einer Stunde für dich.
3: Gleich 3 Minuten nach 9:30.
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3: Heute gibt's überwiegend Wolken. Die Sonne ist zwar zwischendurch auch mal zu sehen, aber so richtig sonnig wird's dann auch nicht. Im Laufe des Tages kann's dann sogar eher mal nass werden und dadurch sogar schwül, denn es bleibt nämlich weiterhin warm mit maximal 24 Grad. Aktuell sind's 19 am Bremer Roland.
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3: Geht los auf der A1 Osnabrück Richtung Bremen. Zwischen dem Dreieck Stur und Bremen-Arsten haben wir 6 Kilometer Stau im Baustellenbereich. Auf der A27 Bremen Richtung Bremerhaven, zwischen Bremerhaven Süd und Geestemünde haben wir 3 Kilometer Stop and Go. Und die A29 Oldenburg Richtung Wilhelmshaven ist zwischen Oldenburghafen und Oldenburg-Omstede wegen eines Polizeieinsatzes gesperrt. Dadurch staut es sich dann in beide Richtungen. Auf der B75 B6 Delmhorst Richtung Bremen, hier sind es 10 Kilometer Stop and Go zwischen Delmhorst-Stickgras und dem Ut-Bremer Kreisel. Und bei der B6 in Bremen haben wir stadteinwärts ab dem Autobahnzubringer Überseestadt auch noch 6 Kilometer Stop and Go. Geblitzt wird heute auf der B75 Richtung Delmenhorst bei der Abfahrt Huchting. Außerdem auf der B212 in Burgholzberg, direkt beim Ortsausgang, wenn ihr Richtung Gannakesee unterwegs seid. Und dann noch 2 in Bremen, einmal auf der Kurfürstenallee, kurz vor der Esso-Tankstelle stehen sie da. Und dann nochmal auf der Nordstraße, stadtauswärts wird geblitzt, auf Höhe vom Getränkemarkt. Danke an Björn, Sarah, Sabrina und Christian, unsere Radio Roland Radar Reporter, fürs Anrufen und Bescheid sagen. Unsere kostenlose Stau- und Blitzer-Hotline ist die 0800 77 11 700.
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3: Und es ist ganz egal, was ihr heute bei diesem Wetter vorhabt oder auch noch macht. Der beste neue Schlagermix, der liefert euch zu allem die passende Musik. Jetzt mit Michelle und ihrem Song Wahnsinnig. Ich wünsche euch allen einen schönen Dienstag. Moin.
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0: Das war Linda Hesse mit Ich bin Jaka Mann in eurem Radio Roland Schlagermorgen. An diesem Dienstag, 9.41 Uhr haben wir es gerade. Und jetzt haben wir natürlich wieder was zum Schmunzeln für euch.
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2: Im Urlaub oder beim Tennis bei den French Open, wir hören immer mal so ein bisschen Französisch.
3: Egalité.
2: Und die Sprache ist nicht schwer. Es gibt zwei bestimmte Artikel, le und la, also labyrinth, das heißt der Irrgarten, Lakritz, Lasagne, alles Französisch. Und wenn man mal was besonders krass findet, dann sagt man zweimal la, also oh la la. Französisch klingt auch einfach schön. La vie est belle, das heißt leben wie ein Hund. Wichtig ist und bleibt, dass wir alles richtig aussprechen. Beim Bäcker zum Beispiel heißt es ein Croissant bitte. Im Restaurant diese berühmte Tarte, also eine Quiche. Gerne eine Quiche Doreen. Und mindestens, schon aus Höflichkeit, so im Ausland, sollte man Danke wirklich akzentfrei aussprechen können. Also, gracias.
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0: Nino D'Angelo. Um gleich 10 vor 10 geht's durch euren Radio Roland Schlagermorgen. Und vor 16 Jahren, da lag Anna-Maria Zimmermann nach ihrem Hubschrauberunfall für 2 Wochen im Koma. Doch so wirklich dran erinnern kann sie sich ja eigentlich fast gar nicht. Schließlich hat sie ja nicht viel davon mitbekommen. Und in meinem Interview hat sie jetzt aber mal darüber gesprochen, dass die Verletzungen für sie gar nicht mal das Schlimmste an diesem Unfall waren.
1: Ich zum Beispiel sitze hier und sage, wie schlimm für meine Eltern. Wie schlimm für meinen Freund, wie schlimm für mein Umfeld. Was habt ihr alles durch mich miterleben müssen? Wie schrecklich, wenn man mir als Mama jetzt sagen würde, wenn ihr Sohn die nächsten 24 Stunden überlebt, haben wir eine Chance. Ich sterbe. Wenn ich dann anfange zu heulen und mir diese Tränen in die Augen schießen, dann nicht, weil ich sage, oh Gott, ich Opfer, sondern ich sage, oh Gott, was habe ich euch allen damit angetan?
0: Aber zum Glück ist diese traumatische Zeit ja nun vorbei und ihr geht's ja schon seit langem wieder gut. Gott sei Dank und hoffentlich wird's auch noch lange so bleiben. Im besten neuen Schlagermix haben wir jetzt auch diese tapfere Frau mit dabei. Hier ist Anna-Maria Zimmermann mit Schieß dich zum Mond. 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
1: 10 Uhr. Ich bin Sönke Röhling. Guten Tag. Die EU-Staaten dürfen künftig Abschiebezentren in Drittstaaten einrichten. Darauf haben sich EU-Parlament und die Mitgliedstaaten geeinigt. Ziel der neuen Vereinbarung ist es, mehr Abschiebungen zu ermöglichen. Unter anderem Deutschland hatte sich für die sogenannten Return-Hubs eingesetzt. Sozialministerin Baas will auch Beamte in die Rentenkasse holen. Das sei ein langer Weg, aber erste Schritte könnten schon mit der aktuell geplanten Reform der Rentenversicherung gemacht werden, sagte sie der Rheinischen Post. Außerdem zeigt sich Baas offen für ein höheres Renteneintrittsalter nach 2031. In ihren Ruhezeiten parken Lkw-Fahrer immer wieder an Stellen, an denen das nicht erlaubt ist. Verkehrsminister Schnieder startet deshalb heute einen Informationsdienst, mit dem die Fahrer besser einen Parkplatz finden sollen. Das System liefert Echtzeitdaten zur Überlegung der Lkw-Parkplätze auf den Autobahnraststätten. Mit einem großen Festakt wird heute in Berlin der 40. Jahrestag der Gründung des Bundesumweltministeriums gefeiert. Viele Gäste aus Verbänden und Politik sind dabei, darunter auch Altkanzlerin Merkel. Sie wird eine Rede halten. Merkel stand in den 90ern selbst an der Spitze des Ministeriums.
2: Eine Minute nach 10 haben wir's.
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2: Die meiste Zeit über gibt's heute nur Wolken zu sehen. Zwischendurch kann sich die Sonne aber auch mal durchkämpfen. Es bleibt auch weiterhin warm mit 24 Grad maximal. Gegen Abend wird's dann allerdings ein bisschen ungemütlicher. Da kann's nämlich nochmal ordentlich nass und schwül werden. Aktuell haben wir 20 Grad am Bremer Roland.
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2: Auf der A1 Osnabrück Richtung Bremen haben wir immer noch Stau zwischen dem Dreieck Stur und Bremen-Himmeling. Das sind inzwischen 5 Kilometer im Bereich der Baustelle. Stop and Go haben wir auf der A27 Bremen Richtung Bremerhaven. Zwischen Bremerhaven Süd und Geestemünde sind es 2 Kilometer. Und die B75, B6, Delmhorst Richtung Bremen. Hier haben wir immer wieder Stop and Go zwischen Huchting und dem Utbremer Kreisel. Die Blitzer, die stehen heute auf der B75 Richtung Delmhorst bei der Abfahrt Huchting. Auf der B212 in Burgholzberg am Ortsausgang Richtung Gandacke See. Und dann haben wir noch zwei in Bremen. Einmal auf der Kurfürstenallee kurz vor der Esso-Tankstelle und dann nochmal auf der Nordstraße stadtauswärts beim Getränkemarkt. Danke an Björn, Sarah, Sabrina und Christian, unsere Radio-Roland-Radar-Reporter, fürs Anrufen und Bescheid geben.
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2: Ganz egal, ob ihr gerade eine kleine Frühstückspause auf der Arbeit macht oder generell fleißig am Arbeiten seid, wir spielen euch für euren Dienstag den besten neuen Schlagermix. Jetzt mit Daniela Alfanito und ihrem Song Wer liebt, gewinnt. Hey.

0: Gleich 10 nach 10 am Dienstag hier bei Radio Roland. Und das war Thomas Anders zusammen mit Florian Silbereisen. Wir tun es nochmal. Sonntag wurde dann endgültig entschieden, dass auch in diesem Jahr kein Olympia in Hamburg stattfinden soll. Und das war ziemlich eindeutig. Radio Roland Schlagerstar Saskia Lepin, die ist ja auch gebürtig aus Hamburg, die kann das irgendwie nicht so ganz nachvollziehen und meldet sich jetzt sogar aus dem Urlaub bei ihren Fans.
1: Ihr sagt euch, Olympische Spieler, brauchen wir nicht, wollen wir nicht haben.
2: Finde ich super, super schade. Als ich es gestern gesehen habe, habe ich gedacht, das kann ich nicht glauben, dass ein zweites Mal die Hamburger dagegen stimmen. Und zwar so deutlich. Wer hat denn dagegen gestimmt? Wer sind denn die Leute, die sagen, brauchen wir nicht. Geiles Ereignis in der geilsten Stadt, Tor zur Welt, wollen wir nicht haben.
0: Am Ende möchte Saskia natürlich auch noch die Meinung ihrer Fans haben. Und die scheint auch sehr gemischt zu sein.

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2: Olaf der Flipper macht gemeinsame Sache mit Oliver Pocher.
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2: Die beiden legen Olafs Song Weltklasse als WM-Song neu auf. Und bereits diesen Freitag soll das Ganze auch schon erscheinen. Da beide große Fußballfans sind und sich bereits durch gemeinsame Veranstaltungen kennen, hat Olafs Team dann eine Zusammenarbeit vorgeschlagen. Und laut Olaf war die auch Weltklasse. Die Meinung seiner Fans ist allerdings ziemlich gespalten, wenn man sich die bisherigen Kommentare unter den gemeinsamen Beiträgen anschaut. Das liegt wohl eher daran, dass Oliver Pocher in der Vergangenheit etwas negativ aufgefallen ist. Aber wir schauen mal, wie es weitergeht.

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2: Neues Gesundheitszentrum in Bremen-Kattenturm. Gesundheitssenatorin Claudia Bernhardt hat das Gesundheitszentrum Süd in der ehemaligen Kinderklinik des Klinikums links der Weser offiziell eröffnet. Nach Gröpelingen ist es das zweite in Bremen. Es bündelt verschiedene Angebote rund um Prävention, Beratung und gesundheitliche Versorgung. Zum Gesundheitszentrum gehört auch ein neues Hebammenzentrum. Ausbildung Speed Dating in Osterholz-Scharmbeck. Im Maribondo Freizeitcenter kommen morgen Schülerinnen und Schüler mit Abschluss 2026 und Ausbildungsbetriebe aus dem Landkreis direkt miteinander ins Gespräch. Ziel ist es, jungen Menschen Perspektiven für ihre Zukunft in der Region aufzuzeigen. 16-jähriger Motorrollerfahrer kommt bei Unfall ums Leben. Ein anderer Motorradfahrer ist in Krummhörn im Landkreis Aurich in einer Kurve in den Gegenverkehr geraten und mit dem Jugendlichen zusammengestoßen. Der 16-Jährige starb noch vor Ort an seinen Verletzungen. Der andere Fahrer wurde schwer verletzt ins Krankenhaus gebracht. News aus deiner Region haben wir wieder in einer Stunde für dich.
3: Eine Minute nach 11:30.
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3: Bewölkt geht's in den neuen Arbeitstag. Den ganzen Tag über wechseln sie sich mit maximal 24 Grad und der Sonne ab. Abends wird's dann sogar noch mal richtig nass. Eventuell kann sogar ein bisschen Gewitter dabei sein. Aktuell sind es 20 Grad am Bremer Roland.
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3: Auf der A1 Osnabrück Richtung Behm haben wir zwischen dem Dreieck Stur und Bremen-Himmeling 4 Kilometer Stau im Bereich der Baustelle. Und einige Blitzer gibt's auch, und zwar auf der B75 Richtung Delmhorst bei der Abfahrt Huchting. Da steht ein Blitzeranhänger. Auf der B212 haben wir einen Richtung Bogholzberg. In Bogholzberg, aber Richtung Gandacke See. Und dann noch in Bremen auf der Kurfürstenallee, kurz vor der Esso-Tankstelle. Und auf der Nordstraße in Bremen stadtauswärts beim Getränkemarkt. Danke an Björn, Sarah, Sabrina und Christian, unsere Radio Roland Radar Reporter, fürs Bescheid sagen. Unsere kostenlose Stau- und Blitzer-Hotline ist die 0800 77 11 700.
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3: Gleich wird's hier ernst bei uns. Nur noch ein paar Minuten habt ihr Zeit, um für euren Favoriten bei unserem Schlagerduell abzustimmen. Wollt ihr heute lieber Du, deine Freundin und ich von Roland Kaiser?
5: Machen wir zusammen und alles steht in Flammen.
3: Oder seid ihr doch lieber für Hey Hey Maria von Olaf dem Flipper?
6: Hey Hey Marina, Marina.
3: Stimmt jetzt nochmal schnell ab in der Radio Roland Insta-Story. Das Ergebnis und den Gewinnersong gibt's dann in 6 Minuten. Wir starten jetzt aber erstmal rein mit Vanessa Mai.
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0: Leute Young mit Schritt für Schritt bei Radio Roland am Dienstag. Und jetzt wird mal der heutige Gewinner gekürt.
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0: Unser Schlagerduell ist zu Ende und ihr habt fleißig abgestimmt in unserer Radio Roland Insta-Story. Heute hattet ihr die Wahl zwischen Du, deine Freundin und ich von Roland Kaiser.
2: Machen was zusammen und alles steht in Flammen.
0: Und Hey Hey Marina von Olaf dem Flipper.
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0: Das war heute ein ganz klares Ergebnis. Ich weiß nicht, wann das letzte Mal so eindeutig war. Deswegen, ihr seid euch alle ziemlich einig. Hier ist er jetzt, euer Schlagerduell-Gewinner am Dienstag für euch.
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1: 11 Uhr. Ich bin Sönke Röhling. Guten Tag. Die Zahl der neuen Asylanträge ist im vergangenen Monat auf den tiefsten Mai-Stand seit 13 Jahren gefallen. Das berichtet die Bild. Demnach gab es rund 5.500 Anträge in Deutschland, 30% weniger als vor einem Jahr. Innenminister Dobrindt spricht von einem Erfolg. Die Migrationswende setze sich fort, sagt er. In Bremen lebt mehr als jeder Vierte in Armut. Die Armutsquote liegt laut einem Bericht des Paritätischen Wohlfahrtsverbandes bei 27,5% und damit höher als in allen anderen Bundesländern. Der Paritätische fordert den Senat auf, den Kampf gegen Armut weiter zu priorisieren. Sozialministerin Baas will auch Beamte in die Rentenkasse holen. Das sei ein langer Weg, aber erste Schritte könnten schon mit der aktuell geplanten Reform der Rentenversicherung gemacht werden, sagte sie der Rheinischen Post. Außerdem zeigt sich Baas offen für ein höheres Renteneintrittsalter nach 2031. Die Fernzüge der Deutschen Bahn kommen weiter oft zu spät. Nur gut 61% von ihnen waren im vergangenen Monat pünktlich. Das zeigt eine Bilanz der Deutschen Bahn, die der Süddeutschen Zeitung vorliegt. Eine kleine Verbesserung ist das trotzdem. Im vergangenen Jahr lag die Pünktlichkeit oft bei unter 60%.
2: 2:58.
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2: Heute gibt es überwiegend Wolken. Die Sonne ist zwar zwischendurch auch mal zu sehen, aber so richtig sonnig wird es heute nicht mehr. Im Laufe des Tages kann es auch sogar mal nass und auch dadurch schwül werden. Es bleibt nämlich weiterhin warm mit maximal 24 Grad. Aktuell haben wir 21 am Bremer Roland.
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2: Auf der A1 Osnabrück Richtung Bremen haben wir zwischen dem Dreieck Stur und Bremen-Hemeling 4 Kilometer Stau im Bereich der Baustelle. Ansonsten sieht es momentan gut aus, Blitzer stehen aber trotzdem einige. Und zwar auf der B75 Richtung Delmhorst bei der Abfahrt Huchting. Auf der B212 in Burgholzberg am Ortsausgang Richtung Gannackesee. Und in Bremen auf der Nordstraße stadtauswärts beim Getränkemarkt. Danke an Björn, Sarah und Christian fürs Anrufen und Bescheid sagen. Unsere kostenlose Stau- und Blitzer-Hotline ist die 0800 77 11 700.
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2: Und der Dienstag ist so langsam in vollem Gange. Gebt nochmal ordentlich Gas, macht euch vielleicht noch einen Kaffee, falls ein bisschen Motivation fehlt. Und passende Musik, die haben wir jetzt für euch. Und zwar von DJ Ötzi mit Noch in 100.000 Jahren. Einen schönen Dienstag wünsche ich euch.
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1: Bereits nächste Woche hören wir Neues von Anni Perka.
2: Es fängt grad erst an.
1: Instagram hat sie ihren Fans nämlich nun gleich zwei tolle Neuigkeiten auf einmal mitgeteilt. Nicht nur, dass sie am 14. Juni bei Immer wieder sonntags auftreten wird, sondern dass sie sogar dafür neue Musik mit im Schlepptau hat. Wie der neue Song heißt, das verrät sie nicht, aber sie gibt mit ein paar sommerlichen Emojis schon die ersten Hinweise, in welche Richtung es gehen könnte. Es schreit alles sehr nach Spanien, Urlaub und Party. Wir sind gespannt und bis zum nächsten Sonntag dauert es ja auch nicht mehr allzu lange.
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1: Mehr als jeder Vierte in Bremen gilt als arm. Die Armutsquote betrug im vergangenen Jahr 27,5%. Das ist mehr als in jedem anderen Bundesland, teilte der Paritätische Wohlfahrtsverband mit. Bundesweit lag die Quote bei 16,1%. Auch in Niedersachsen lag die Quote mit 17,4% über dem Schnitt. Als armutsgefährdet gelten Menschen, die in einem Haushalt leben, der weniger als 60% des mittleren Nettoeinkommens zur Verfügung hat. Für einen Alleinlebenden waren das weniger als 1.446 Euro netto. Geburtensaison bei Seehunden im Wattenmeer beginnt. Die Hauptzeit liegt zwischen Anfang Juni und Mitte Juli, teilte die Nationalparkverwaltung Niedersächsisches Wattenmeer in Wilhelmshaven mit. Im deutschen Wattenmeer kommen pro Jahr etwa 7000 Seehunde zur Welt. Oldenburg bekommt ein neues Fußballstadion. Der Stadtrat hat mit großer Mehrheit für den Bau gestimmt, für knapp 60 Millionen Euro. Oldenburgs Oberbürgermeister Jürgen Krogmann freute sich über das Jahr für den Stadionneubau.
2: Weil wir jetzt nach einer doch sehr langen und auch polarisierenden Debatte endlich mit großer Mehrheit hier eine Lösung bekommen haben. Oldenburg bekommt ein neues Fußballstadion und damit auch die Chance, im Konzert der Fußballspitzenvereine in Deutschland mitzuspielen. Und ich bin froh, dass wir endlich eine Entscheidung haben.
1: In Oldenburg wurde seit Jahren über ein neues Stadion gestritten. Die Gegner sprechen von Steuergeldverschwendung. News aus deiner Region haben wir wieder in einer Stunde für dich.
3: Jetzt sind es 11:02. 11:30, so.
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3: Die meiste Zeit gibt es heute Wolken zu sehen. Zwischendurch kann die Sonne sich mal wieder kurz durchkämpfen, aber es bleibt auch weiterhin noch warm mit 24 Grad maximal. Gegen Abend wird es dann ungemütlicher, da kann es nämlich noch mal ordentlich nass und auch schwül werden. Aktuell haben wir 21 Grad am Bremer Roland.
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3: Vorsicht auf der A27, Bremer Hafen Richtung Bremen. Zwischen Irpol und Bremen Industriehäfen liegen Gegenstände auf der Fahrbahn. Auf der A1 Osnabrück Richtung Bremen haben wir zwischen dem Dreieck Stur und Bremen-Hemeling 4 Kilometer Stau im Baustellenbereich. Und die Blitzer, die stehen auf der B75 Richtung Delmhorst bei der Abfahrt Huchting. Auf der B212 in Burgholzberg am Ortsausgang Richtung Gannacke See. Und in Bremen auf der Nordstraße stadtauswärts beim Getränkemarkt. Danke an Björn, Sarah und Christian, unsere Radio-Roland-Radar-Reporter, fürs Melden. Unsere kostenlose Stau- und Blitze-Hotline ist die 0800 77 11 700.
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3: Moin zu euch ins Büro oder auch ins Auto. Wir versorgen euch die restliche Zeit an diesem Dienstagvormittag mit dem besten neuen Schlagermix. Und damit ihr auch gute Laune habt, gibt's jetzt Musik von Norman Lang für euch. Am Ende lieben wir uns sowieso.
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1: Mit einem Kultschlager von Wolfgang Petri um 11:45 geht's durch euren Radio Roland Schlagermorgen an diesem Juni-Dienstag. Und so langsam rückt ja auch die Urlaubszeit immer näher. Manchmal ist das mit dem Plan von Urlaub ja aber auch nicht so einfach. Zum Beispiel, wenn man mit mehreren Leuten fährt, dann kann der eine nicht, dann kann der andere wieder nicht, dann ist der Ort nicht richtig. Was macht man dann? Diskutiert man ewig hin und her oder sagt man, ach, ich fahre auch einfach mal alleine? Alleine in den Urlaub fahren ist ja für einige erstmal eine ziemlich große Überwindung, aber ja eigentlich schon eine Erfahrung, die man mal gemacht haben sollte. Deswegen haben wir euch mal gefragt, ob das überhaupt was für euch wäre.
2: Fast immer, das letzte Mal 7 Wochen Thailand.
3: Einige unserer Bekanntschaften machen es schon, die haben dann irgendwie sich so ein Ziel gesetzt, zum Beispiel mit dem Moped zum Nordkap hoch, aber sowas würde ich tatsächlich lieber schon mit jemandem machen, um das Erlebnis zu teilen.
4: Zum Beispiel bin ich jetzt hier nach Bremen mit dem Fahrrad 4 Tage hingefahren, würde ich wieder machen.
1: Und für alle, die jetzt noch ein bisschen unentschlossen sind, ob sie es wirklich wagen sollen, hier sind mal ein paar Vorteile, wenn man wirklich alleine in den Urlaub fährt.
4: Dieses Unabhängigkeitsgefühl, man schaltet so ein bisschen mehr ab, ist für sich. Und ich habe das Gefühl gehabt, es war deutlich spontaner alles, als wenn ich mit wem anders zusammen unterwegs gewesen wäre.
2: So über sich hinauswachsen, kostet ja auch irgendwie Mut, mal was alleine zu machen.
4: Die Ruhe, Zeit für Gedanken, Zeit für sich.
2: Du kannst dir die Leute aussuchen, mit denen du in Kontakt treten willst. Und es ist auch für mich total schön, alleine die Natur zu genießen.
1: Vielleicht ist der ein oder andere von euch ja jetzt überzeugt. Und der nächste Urlaub geht vielleicht auch mal alleine. Alles

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1: 12 Uhr. Ich bin Sönke Röhling. Guten Tag. Die Zahl der neuen Asylanträge in Deutschland ist auf den tiefsten Mai-Stand seit 14 Jahren gefallen. Laut Bundesinnenministerium waren es rund 5.500 Anträge. Unterdessen werden die EU-Asylregeln weiter verschärft. Künftig dürfen Abschiebezentren in Drittstaaten außerhalb der EU eingerichtet werden. Sozialministerin Baas will auch Beamte in die Rentenkasse holen. Das sei ein langer Weg, aber erste Schritte könnten schon mit der aktuell geplanten Reform der Rentenversicherung gemacht werden, sagte sie der Rheinischen Post. Außerdem zeigt sich Baas offen für ein höheres Renteneintrittsalter nach 2031. Mit einem großen Festakt wird heute in Berlin der 40. Jahrestag der Gründung des Bundesumweltministeriums gefeiert. Viele Gäste aus Verbänden und Politik sind dabei, darunter auch Altkanzlerin Merkel. Sie wird eine Rede halten. Merkel stand in den 90ern selbst an der Spitze des Ministeriums. In Brüssel geht es heute wieder um neue Regeln bei Flugverspätungen. Seit Jahren ringen das EU-Parlament und die Mitgliedstaaten um eine Reform der Fluggastrechte. Unter anderem geht es darum, ab wann Passagiere Geld bekommen sollen. Auch geht es um einfachere Anträge mit vorausgefüllten Formularen.
2: Gleich eine Minute nach 12.
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2: Wir starten bewölkt in den neuen Arbeitstag. Den ganzen Tag über wechseln sich bei maximal 24 Grad die Sonne und Wolken ab. Allerdings wird es mit der Sonne langsam immer weniger. Abends wird es dann auch nochmal ordentlich nass und eventuell kommt sogar ein bisschen Gewitter mit dazu. Aktuell haben wir 22 Grad am Bremer Roland.
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2: Auf der A1 Osnabrück Richtung Bremen haben wir zwischen dem Dreieck Stur und Bremen-Hemmeling 4 Kilometer Stau im Bereich der Baustelle. Und in der Gegenrichtung zwischen dem Bremer Kreuz und Hemmeling nochmal 7 Kilometer. Immer wieder Stop and Go. Auf der A28 Bremen Richtung Oldenburg haben wir 2 Kilometer Stau zwischen Delmhorst-Adelheide und Delmhorst-Deichhorst. Die Blitzer, die stehen auf der B75 Richtung Delmhorst bei der Abfahrt Hochding, auf der B212 in Burgholzberg am Ortsausgang Richtung Gandakesee und hier bei uns in Bremen auf der Nordstraße stadtauswärts beim Getränkemarkt. Danke an Björn, Sarah und Christian fürs Anrufen und Bescheid sagen. Unsere kostenlose Stau- und Blitzer-Hotline ist die 0800 77
0: 11
2: 700.
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2: Die erste Tageshälfte vom Dienstag ist geschafft und zusammen mit dem besten neuen Schlagermix und Musik von Vanessa Mai geht's jetzt aber erstmal in Richtung Mittagspause. Ich hab gar nichts, aber ich wünsche euch auf jeden Fall eine schöne Mittagspause.
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1: Tim Peters setzt einen neuen Meilenstein in seiner Karriere. Denn sein neues Album geht richtig durch die Decke und steigt immer weiter bei den Plätzen der offiziellen deutschen Albumcharts nach oben. Aber nicht nur darauf ist er momentan besonders stolz, sondern auch auf die Tatsache, dass die Schlager-Rave-Community immer weiter wächst. Für Tim ist das so wie eine kleine Revolution, wie er sagt. Und das kann sich wirklich hören lassen.

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3: Mehr als jeder Vierte in Bremen gilt als arm. Die Armutsquote betrug im vergangenen Jahr 27,5%. Das ist mehr als in jedem anderen Bundesland, teilte der Paritätische Wohlfahrtsverband mit. Bundesweit lag die Quote bei 16,1%. Auch in Niedersachsen lag die Quote mit 17,4% über dem Schnitt. Als armutsgefährdet gelten Menschen, die in einem Haushalt leben, der weniger als 60% des mittleren Nettoeinkommens zur Verfügung hat. Für einen Alleinlebenden waren das weniger als 1.446 Euro netto. Geburtensaison bei Seehunden im Wattenmeer beginnt. Die Hauptzeit liegt zwischen Anfang Juni und Mitte Juli, teilte die Nationalparkverwaltung Niedersächsisches Wattenmeer in Wilhelmshaven mit. Im deutschen Wattenmeer kommen pro Jahr etwa 7000 Seehunde zur Welt. Oldenburg bekommt ein neues Fußballstadion. Der Stadtrat hat mit großer Mehrheit für den Bau gestimmt, für knapp 60 Millionen Euro. Oldenburgs Oberbürgermeister Jürgen Krogmann freute sich über das Jahr für den Stadionneubau.
4: Weil wir jetzt nach einer doch sehr langen und auch polarisierenden Debatte endlich mit großer Mehrheit hier eine Lösung bekommen haben. Oldenburg bekommt ein neues Fußballstadion und damit auch die Chance, im Konzert der Fußballspitzenvereine in Deutschland mitzuspielen. Und ich bin froh, dass wir endlich eine Entscheidung haben.
3: In Oldenburg wurde seit Jahren über ein neues Stadion gestritten. Die Gegner sprechen von Steuergeldverschwendung. News aus deiner Region haben wir wieder in einer Stunde für dich.
5: Genau 12:30.
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5: Heute gibt's überwiegend Wolken. Die Sonne kann zwar zwischendurch noch mal kurz zu sehen sein, aber so richtig sonnig wird es nicht mehr. Im Laufe des Tages kann es sogar eher nass und auch schwül werden. Es bleibt nämlich weiterhin warm mit maximal 24 Grad. Und die haben wir inzwischen auch schon am Bremer Roland geknackt.
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5: Auf der A1 Osnabrück Richtung Bremen haben wir zwischen dem Dreieck Stur und Bremen-Hemeling 4 Kilometer Stau im Bereich der Baustelle. Und in der Gegenrichtung zwischen dem Bremer Kreuz und Hemeling nochmal 7 Kilometer Stop and Go. Auf der A28 Bremen Richtung Oldenburg staut es sich 2 Kilometer zwischen Delmenhorst-Adelheide und Delmenhorst-Deichhorst. Geblitzt wird auf der B75 Richtung Delmenhorst bei der Abfahrt Huchting. Auf der B212 in Burgholzberg am Ortsausgang, wenn ihr Richtung Gannakesee fahrt. Und in Bremen auf der Nordstraße stadtauswärts beim Getränkemarkt. Danke an Björn, Sarah und Christian, unsere Radio Roland Radar-Reporter, fürs Melden. Unsere kostenlose Stau- und Blitzer-Hotline ist die 0800 77 11 700.
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5: Wir steuern immer mehr auf die Mittagspause zu. Auch die letzten Stunden an diesem Dienstagmittag kriegen wir rum. Und das geht noch einfacher mit dem besten neuen Schlagermix. Und der hat jetzt Preto Basile für euch mit Amore Mio. Kommt gut durch den Dienstagmittag. Hey.

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So klingt euer Dienstagmittag bei Radio Roland. 12:45 haben wir es und das war Benzucker mit Was für eine geile Zeit. Und mit diesen Worten läuten wir jetzt auch mal die Mittagspause ein. Für den passenden Sound sorgen jetzt nämlich Saskia Lipin und Daniel Sommer. Wir starten direkt rein, damit ihr eure Mittagspause auch vernünftig genießen könnt. Hier sind die beiden jetzt mit ihrem Song Immer wieder.

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4: 13 Uhr. Ich bin Sönke Röhling. Guten Tag. Die Zahl der Asylanträge in Deutschland ist im vergangenen Monat auf den tiefsten Mai-Stand seit 14 Jahren gefallen. Laut Bundesinnenministerium gab es rund 5.500 Anträge, 30% weniger als vor einem Jahr. Innenminister Dobrindt spricht von einem Erfolg. Die Migrationswende setze sich fort, sagt er. Sozialministerin Baas will auch Beamte in die Rentenkasse holen. Das sei ein langer Weg, aber erste Schritte könnten schon mit der aktuell geplanten Reform der Rentenversicherung gemacht werden, sagte sie der Rheinischen Post. Außerdem zeigt sich Baas offen für ein höheres Renteneintrittsalter nach 2031. Wer mit der Deutschen Bahn fährt, braucht auch weiterhin starke Nerven. Im Mai kamen nur gut 61% der Fernverkehrszüge pünktlich ans Ziel. Die Bahn begründet die ganzen Verspätungen mit der maroden Infrastruktur und vielen Baustellen. Grünes Licht für das neue Stadion in Oldenburg. Der Rat hat am Abend mit großer Mehrheit den Bauauftrag vergeben. Das Stadion soll 60 Millionen Euro kosten. Der Bau könnte aber noch an Einwänden der Kommunalaufsicht oder der EU scheitern. In rund 2,5 Jahren soll das Stadion fertig sein.
5: Gleich 2 Minuten nachts. Nach 1 haben wir es erst.
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5: Ich war gedanklich schon eine Stunde weiter. Naja gut, die meiste Zeit gibt es heute Wolken zu sehen. Zwischendurch kann sich die Sonne aber auch noch mal kurz durchkämpfen. Es bleibt auch weiterhin warm mit 24 Grad maximal. Allerdings wird es dann im Laufe des Tages immer ungemütlicher, denn es kann auch mal nass werden und schwül auch. 24 Grad sind es aktuell am Bremer Roland.
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5: Auf der A1 Osnabrück Richtung Bremen haben wir zwischen dem Dreieck Stur und Bremen-Hemeling 4 Kilometer Stau im Bereich der Baustelle. Und in der Gegenrichtung zwischen dem Bremer Kreuz und Hemeling nochmal 7 Kilometer Stop and Go. Auf der A28 Bremen Richtung Oldenburg staut es sich 2 Kilometer zwischen Delmenhorst-Adelheide und Delmenhorst-Deichhorst. Geblitzt wird auf der B75 Richtung Delmenhorst bei der Abfahrt Huchting. Auf der B212 in Burgholzberg beim Ortsausgang, wenn ihr Richtung Gannacke See unterwegs seid. Und in Bremen auf der Nordstraße stadtauswärts beim Getränkemarkt. Gerade frisch reingekommen noch einer in Delmenhorst auf der Wildeshausener Straße stadteinwärts auf Höhe vom Krankenhaus. Danke an Björn, Sarah, Jule und Christian fürs Anrufen und Bescheid sagen. Unsere kostenlose Stau- und Blitzer-Hotline ist die 0800 77 11 700.
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7: Moin, schön, dass ihr dabei seid. Mein Name ist Alisa Wegner und ich habe jetzt Musik von Andrea Berg für euch.
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0: Das ist der beste Neuschlagermix hier bei Radio Roland. Und jetzt dreht das Radio gerne mal ein bisschen lauter. Ich habe nämlich wieder ein paar Neuigkeiten von unseren Schlagerstars für euch.
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2: Olaf der Flipper macht gemeinsame Sache mit Oliver Pocher.
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2: Die beiden legen Olafs Song Weltklasse als WM-Song neu auf. Und bereits diesen Freitag soll das Ganze auch schon erscheinen. Da beide große Fußballfans sind und sich bereits durch gemeinsame Veranstaltungen kennen, hat Olafs Team dann eine Zusammenarbeit vorgeschlagen. Und laut Olaf war die auch Weltklasse. Die Meinung seiner Fans ist allerdings ziemlich gespalten, wenn man sich die bisherigen Kommentare unter den gemeinsamen Beiträgen anschaut. Das liegt wohl eher daran, dass Oliver Pocher in der Vergangenheit etwas negativ aufgefallen ist. Aber wir schauen mal, wie es weitergeht.
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7: Der Oldenburger Stadtrat hat dem Bau eines neuen Fußballstadions zugestimmt. Es soll knapp 60 Millionen Euro kosten. Nicht alle finden diese Entscheidung gut.
8: Stadion in der Stadt ist Unsinn.
9: Ja, ich finde es gut.
10: Ich bin dagegen, dass es aus der Stadtkasse bezahlt wird.
11: Nee, nicht so. Kostet so viel Geld.
12: Für eine Viertligamannschaft ist das absolut unnötig.
13: Ja, ist gut. Sollen die bauen.
7: In Oldenburg wird seit Jahren über den Bau eines neuen Stadions gestritten. Gegner sprechen von Steuerverschwendung. Die Bremer CDU hat Wiebke Winter als Spitzenkandidatin nominiert. Die endgültige Entscheidung über ihre Kandidatur zur Bürgerschaftswahl im nächsten Jahr soll auf dem Landesparteitag am 20. Juni fallen. Die 30-jährige Anwältin hat dem Landesvorstand gedankt und gesagt, dass sie die Aufgabe als Spitzenkandidatin mit großer Leidenschaft annehmen wird, sofern der Landesparteitag auch zustimmt. Bei einem Garagenbrand in Bremen-Walle sind 11 Menschen verletzt worden. Das Feuer war unter einem Mehrfamilienhaus ausgebrochen. Laut Feuerwehr brannten 2 Autos und ein Motorrad. Der dichte Rauch hat sich dann im ganzen Gebäude ausgebreitet. Die Brandursache ist noch unklar. News aus deiner Region haben wir wieder in einer Stunde für dich.
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1: Viele Wolken hängen gerade am Himmel und immer wieder kommt Regen runter, zwischendurch auch mal kräftiger. Dazu maximal 23 Grad in Osterholz-Scharmbeck. Bis in den Nachmittag bleibt es eher grau und nass. Die Sonne ist höchstens mal kurz mit dabei. Morgen geht es dann ähnlich weiter mit vielen Wolken und Regen. Dazu Höchstwerte von 17 bis 18 Grad.
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1: Auf der A29 Oldenburg in Richtung Ahlhorner Heide, bitte aufpassen, zwischen Wadenburg und Großen Kneten liegt ein Unterlegkeil auf der Autobahn. Und auf der A1 Osnabrück in Richtung Bremen stockt es zwischen dem Dreieck Stur und Bremen-Hemelingen auf 4 Kilometern vor der Baustelle.
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1: Gut gelaunt starten wir durch diesen Juli-Dienstag. Ich bin Alisa Wegner, schön, dass ihr zuhört. Moin!
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0: Moin zusammen, ihr hört den besten neuen Schlagermix hier bei Radio Roland. Und jetzt habe ich was zum Schmunzeln für euch an diesem Dienstag.
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2: Im Urlaub oder beim Tennis bei den French Open, wir hören immer mal so ein bisschen Französisch.
3: Egalité.
2: Und die Sprache ist nicht schwer. Es gibt zwei bestimmte Artikel, le und la, also labyrinth, das heißt der Irrgarten, Lakritz, Lasagne, alles Französisch. Und wenn man mal was besonders krass findet, dann sagt man zweimal la, also oh la la. Französisch klingt auch einfach schön. La vie est belle, das heißt leben wie ein Hund. Wichtig ist und bleibt, dass wir alles richtig aussprechen. Beim Bäcker zum Beispiel heißt es ein Croissant, bitte. Im Restaurant diese berühmte Tarte, also eine Quiche. Gerne eine Quiche Doreen. Und mindestens, schon aus Höflichkeit, so im Ausland, sollte man Danke wirklich akzentfrei aussprechen können. Also, gracias.
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1: 14 Uhr. Ich bin Jana Klonikowski. Guten Tag. Fürs DFB-Team geht jetzt die heiße Phase der WM-Vorbereitung los. Heute geht der Flieger nach Chicago. Dort testet Deutschland am Samstag ein letztes Mal gegen Co-Gastgeber USA. Wenig später reist der DFB-Tross dann ins WM-Quartier. Nächste Woche Sonntag gibt es das erste Vorrundenspiel gegen Curaçao. Die Zahl der Asylanträge ist im vergangenen Monat auf den tiefsten Mai-Stand seit 14 Jahren gefallen. Laut Bundesinnenministerium gab es rund 5.500 Anträge, 30% weniger als vor einem Jahr. Innenminister Dobrindt spricht von einem Erfolg, die Migrationswende setze sich fort. Bremen drückt aufs Tempo bei bröckelnden Brücken. Wenn eine Brücke an gleicher Stelle ersetzt wird, soll künftig dort deutlich schneller gebaut werden. Langwierige Genehmigungen und Planfeststellungsverfahren sollen so weit wie möglich abgeschafft werden. Geht's nicht ohne, soll schon vor Abschluss der Verfahren gebaut werden dürfen. Bundesarbeitsministerin Baas will auch Beamte in die Rentenkasse holen. Das sei ein langer Weg, aber erste Schritte könnten schon bei der aktuell geplanten Rentenreform gemacht werden, sagte sie der Rheinischen Post. Außerdem zeigt sich Baas offen für ein höheres Rentenalter nach 2031.
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1: Viele Wolken hängen gerade am Himmel und immer wieder kommt Regen runter, zwischendurch auch mal kräftiger. Dazu maximal 23 Grad in Osterholz-Scharmbeck. Bis in den Nachmittag bleibt es eher grau und nass. Die Sonne ist höchstens mal kurz mit dabei. Morgen geht es dann ähnlich weiter mit vielen Wolken und Regen. Dazu Höchstwerte von 17 bis 18 Grad.
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1: Vorsicht bitte auf der A28, leer in Richtung Oldenburg. Zwischen Appen-Remels und Westerstede-West liegen Metallteile auf der Autobahn. Auf der B437 Stotel in Richtung Rodenkirchen ist zwischen der Ausfahrt zur A27 Stotel und Dedesdorf ein Fahrzeug liegen geblieben. Und die B440 Rotenburg-Vistelhövede ist zwischen dem Abzweig nach Riekenbostel und Düsternheide nach einem Unfall in beiden Richtungen gesperrt.
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2: Schön, dass ihr mit dabei seid an diesem Dienstag. Ich bin Alisa Wegner und zusammen starten wir durch diesen Tag. Moin! Hey.

zusammen. Ihr hört Radio Roland. Wir spielen den besten neuen Schlagermix. Und jetzt drehen wir mal das Radio gemeinsam laut auf. So wird das nämlich dann was auch mit der guten Laune auf der Arbeit. Es gibt Musik von Matthias Reim.

0: Jemand ist schwanger, hat sich getrennt, geheiratet, egal was los ist bei unseren Schlagerstars. Wir wissen's und erzählen's euch. Moin zusammen, hier ist Radio Roland. Wir spielen den besten neuen Schlagermix und ich habe jetzt wieder Neuigkeiten für euch.
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2: Bereits nächste Woche hören wir Neues von Anni Perka.
3: Es fängt gerade erst an.
2: Instagram hat sie ihren Fans nämlich nun gleich zwei tolle Neuigkeiten auf einmal mitgeteilt. Nicht nur, dass sie am 14. Juni bei Immer wieder sonntags auftreten wird, sondern dass sie sogar dafür neue Musik mit im Schlepptau hat. Wie der neue Song heißt, das verrät sie nicht, aber sie gibt mit ein paar sommerlichen Emojis schon die ersten Hinweise, in welche Richtung es gehen könnte. Es schreit alles sehr nach Spanien, Urlaub und Party. Wir sind gespannt und bis zum nächsten Sonntag dauert es ja auch nicht mehr allzu lange.

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6: Der Oldenburger Stadtrat hat dem Bau eines neuen Fußballstadions zugestimmt. Es soll knapp 60 Millionen Euro kosten. Nicht alle finden diese Entscheidung gut.
7: Stadion in der Stadt ist Unsinn.
8: Ja, ich finde es gut.
9: Ich bin dagegen, dass es aus der Stadtkasse bezahlt wird.
10: Nee, nicht so. Kostet so viel Geld.
11: Für eine Viertligamannschaft ist das absolut unnötig.
12: Ja, ist gut. Sollen die bauen.
6: In Oldenburg wird seit Jahren über den Bau eines neuen Stadions gestritten. Gegner sprechen von Steuerverschwendung. Die Bremer CDU hat Wiebke Winter als Spitzenkandidatin nominiert. Die endgültige Entscheidung über ihre Kandidatur zur Bürgerschaftswahl im nächsten Jahr soll auf dem Landesparteitag am 20. Juni fallen. Die 30-jährige Anwältin hat dem Landesvorstand gedankt und gesagt, dass sie die Aufgabe als Spitzenkandidatin mit großer Leidenschaft annehmen wird, sofern der Landesparteitag auch zustimmt. Bei einem Garagenbrand in Bremen-Walle sind 11 Menschen verletzt worden. Das Feuer war unter einem Mehrfamilienhaus ausgebrochen. Laut Feuerwehr brannten 2 Autos und ein Motorrad. Der dichte Rauch hat sich dann im ganzen Gebäude ausgebreitet. Die Brandursache ist noch unklar. News aus deiner Region haben wir wieder in einer Stunde für dich.
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14: Viele Wolken hängen gerade am Himmel und immer wieder kommt Regen runter, zwischendurch auch mal kräftiger. Dazu maximal 23 Grad in Osterholz-Scharmbeck. Bis in den Nachmittag bleibt es eher grau und nass. Die Sonne ist höchstens mal kurz mit dabei. Morgen geht es dann ähnlich weiter mit vielen Wolken und Regen. Dazu Höchstwerte von 17 bis 18 Grad.
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14: Vorsicht bitte auf der A28, leer in Richtung Oldenburg. Zwischen Apen-Remels und Westerstede-West liegen Metallteile auf der Autobahn. Und auf der B437 Stotel in Richtung Rodenkirchen ist zwischen der Ausfahrt zur A27 Stotel und Dedesdorf ein Fahrzeug liegen geblieben.
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15: Einen schönen Dienstag wünsche ich euch. Wir haben gutes Wetter, ihr hört gute Musik. Was wollen wir mehr? Mein Name ist Alisa Wegner und ich freue mich, dass ihr zuhört. Moin!
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1: 15 Uhr. Ich bin Jana Klonikowski. Guten Tag. Jetzt geht's los. Das DFB-Team reist zur Fußball-WM. Am frühen Nachmittag ist die Mannschaft von Frankfurt aus in Richtung Chicago gestartet. Dort findet am Samstag die Generalprobe statt. Deutschland trifft im Testspiel auf Co-Gastgeber USA. Das erste Vorrundenspiel gibt's dann nächste Woche Sonntag gegen Curaçao. Die Fernzüge der Deutschen Bahn kommen weiter oft zu spät. Nur gut 61% waren im vergangenen Monat pünktlich. Das zeigt eine Bahnbilanz. Eine kleine Verbesserung ist das trotzdem. Im vergangenen Jahr lag die Pünktlichkeit oft bei unter 60%. Grünes Licht für das neue Stadion in Oldenburg. Der Rat hat gestern Abend mit großer Mehrheit den Bauauftrag vergeben. Das Stadion soll 60 Millionen Euro kosten. Der Bau könnte aber noch an Einwänden der Kommunalaufsicht oder der EU scheitern. In rund 2,5 Jahren soll das Stadion fertig sein. Eines der wichtigsten Wahrzeichen in Deutschland kostet ab dem nächsten Monat Eintritt. Wer in den Kölner Dom will, muss ab Juli 12 Euro zahlen. Damit soll der Betrieb langfristig sichergestellt werden, heißt es. Gottesdienste bleiben weiter kostenlos.
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1: Grau und ziemlich nass ist es heute Nachmittag. Viele Wolken am Himmel und dazu immer wieder Regen, teils auch kräftig. Das bleibt bis zum Abend so. Und in Brakel landen wir bei maximal 25 Grad. Morgen wird es dann weiter bedeckt mit Regen. Dazu nur noch 17 bis 18 Grad.
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1: Auf der A1 Hamburg in Richtung Bremen, bitte aufpassen. Zwischen Sittensen und Elsdorf liegen Reifenteile auf der Autobahn. Auf der A28 Leer in Richtung Oldenburg liegen zwischen Apenremels und Westerstede-West Metallteile auf der Fahrbahn. Und auf der A1 Hamburg in Richtung Osnabrück staut es sich zwischen dem Bremer Kreuz und Bremen-Arsten auf 4 Kilometern vor einer Baustelle.
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2: Schön, dass ihr dabei seid. Mein Name ist Alisa Wegner und ich habe jetzt Musik von Beatrice Egli für euch. Moin! Hey.

Wir sind im Sommer angekommen, ihr Lieben. Macht euch diesen Juni-Dienstag heute so schön, wie es irgendwie geht. Wir versuchen jetzt auf jeden Fall dazu beizutragen. Bei uns gibt's nämlich wieder den besten neuen Schlagermix hier bei Radio Roland.

0: Das ist der beste neue Schlagermix hier bei Radio Roland. Und ich sag's euch, irgendwas Spannendes ist immer los bei unseren Schlagerstars. Ich habe jetzt wieder die neuesten Infos für euch.
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2: Tim Peters setzt einen neuen Meilenstein in seiner Karriere. Denn sein neues Album geht richtig durch die Decke und steigt immer weiter bei den Plätzen der offiziellen deutschen Albumcharts nach oben. Aber nicht nur darauf ist er momentan besonders stolz, sondern auch auf die Tatsache, dass die Schlager-Rave-Community immer weiter wächst. Für Tim ist das so wie eine kleine Revolution, wie er sagt. Und das kann sich wirklich hören lassen.
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4: In Bremen müssen viele Menschen jeden Cent umdrehen. Und es reicht trotzdem kaum zum Leben. Mehr als jeder Vierte im Bundesland lebt in Armut. Das hat der Paritätische Wohlfahrtsverband mitgeteilt. Das ist so viel wie in keinem anderen Bundesland. Aus der Redaktion Jan-Klaas Rosebrock.
5: Die Armutsquote lag in Bremen im vergangenen Jahr bei 27,5%. Bundesweit waren es 16,1%. Auch in Niedersachsen lag die Quote mit 17,4% über dem Durchschnitt. Als armutsgefährdet gelten Menschen, die mit weniger als 60% des mittleren Nettoeinkommens auskommen müssen. Für einen Solohaushalt waren das weniger als 1.446 Euro netto.
4: Bei den Seehunden im Wattenmeer hat die Geburtensaison begonnen. Die geht immer von Anfang Juni bis Mitte Juli. Die Jungen werden auf den Sandbänken weit draußen im Watt geboren und folgen ihrer Mutter schon bei der nächsten Flut ins Wasser. Im deutschen Wattenmeer kommen jedes Jahr etwa 7.000 Seehunde zur Welt. Werder Bremen hat Mittelfeldspieler Chucky verpflichtet. Der 22-Jährige kommt vom spanischen Zweitligisten Real Valladolid. Chucky wechselt ablösefrei an die Weser. News aus deiner Region haben wir wieder in einer Stunde für dich.
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6: Grau und ziemlich nass ist es heute Nachmittag. Viele Wolken am Himmel und dazu immer wieder Regen, teils auch kräftig. Das bleibt bis zum Abend so. Und in Brake landen wir bei maximal 25 Grad. Morgen wird es dann weiter bedeckt mit Regen. Dazu nur noch 17 bis 18 Grad.
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6: Bitte aufpassen auf der A27 Bremerhaven in Richtung Bremen. Zwischen Utlede und Schwanewede liegen Reifenteile auf der Fahrbahn. Und auf der A28 Leer in Richtung Oldenburg steht zwischen Apen-Remels und Westerstede West ein defekter LKW auf der rechten Spur. Auch hier bitte Vorsicht. Dann stockt es auf der A1 Osnabrück in Richtung Bremen zwischen dem Dreieck Stur und Bremen-Arsten auf 4 Kilometern. Und nochmal die A1 Hamburg in Richtung Osnabrück. Da sind es zwischen dem Bremer Kreuz und Bremen-Arsten 4 Kilometer stockender Verkehr vor einer Baustelle.
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7: Es ist Dienstag, ihr Lieben. Ich bin Alisa Wegner und freue mich, euch heute zu begleiten. Moin zusammen.
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0: wurde das Radio mal eben ganz laut gedreht, oder? Das war ein Radio Roland Kultschlager hier bei uns. Mit richtig guter Laune geht's heute durch diesen Dienstag.
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1: 16 Uhr. Ich bin Jana Klonikowski. Guten Tag. Das WM-Fieber wird immer größer. Das hat DFB-Stürmer Dennis Undorf heute vor dem Abflug der deutschen Fußballnationalmannschaft in Richtung USA gesagt. Das Team ist jetzt auf dem Weg nach Chicago. Dort gibt's am Samstag das letzte Testspiel vor Turnierstart. Gegner ist dann Co-Gastgeber USA. In Bremen lebt mehr als jeder Vierte in Armut und damit liegt die Armutsquote höher als in allen anderen Bundesländern. Der Paritätische Wohlfahrtsverband fordert deswegen den Senat auf, den Kampf gegen Armut weiter zu priorisieren. E-Sports wird in Deutschland immer beliebter. Und genau deshalb nimmt der Deutsche Olympische Sportbund jetzt eine neue Untereinheit in Betrieb. Und zwar für den organisierten Sport an Konsole und PC. Darüber sollen zum Beispiel Nationalmannschaften betreut oder bestehende Vereine unterstützt werden. Die Bierpreise beim Oktoberfest schwingen sich in neue Höhen. Bis zu 15,90 Euro wird eine Maß in diesem Jahr kosten. Das ist noch mal etwas mehr als letztes Jahr. Auch die Preise für alkoholfreie Getränke steigen wieder an.
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1: Grau und ziemlich nass ist es heute Nachmittag. Viele Wolken am Himmel und dazu immer wieder Regen, teils auch kräftig. Das bleibt bis zum Abend so. Und in Brake landen wir bei maximal 25 Grad. Morgen wird es dann weiter bedeckt mit Regen. Dazu nur noch 17 bis 18 Grad.
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1: Auf der A27 Bremerhaven Richtung Bremen. Achtung, hier liegen zwischen Hagen und Utlede Reifenteile auf der Autobahn. Und auf der A28 Leer in Richtung Oldenburg steht zwischen Appen-Remels und Westerstede-West ein defekter LKW auf der rechten Spur. Auch hier bitte Vorsicht. Dann stockt es auf der A1 Osnabrück in Richtung Bremen zwischen dem Dreieck Stur und Bremen-Arsten auf 4 Kilometern. Und in der Gegenrichtung Hamburg in Richtung Osnabrück gibt es zwischen dem Bremer Kreuz und Bremen-Arsten ebenfalls 4 Kilometer stockenden Verkehr vor einer Baustelle.
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2: Ja, zack, da sind wir schon wieder im Juni. Schön, dass ihr dabei seid heute. Wir kriegen jetzt den restlichen Tag bis zum Dienstag-Feierabend auch noch rum. Mein Name ist Alisa Wegner. Moin! Hey.

Das ist der Mann mit der Reibeisenstimme hier bei Radio Roland. Ben Zucker war das. Bei uns gibt's immer den besten neuen Schlagermix. Ich wünsche euch einen wundervollen Tag heute und jetzt dreht das Radio mal ordentlich auf. Ach was?

0: viel los bei unseren Schlagerstars. Ich sag's euch, moin zusammen. Ihr hört den besten neuen Schlagermix hier bei Radio Roland. Und jetzt habe ich wieder den neuesten Gossip für euch.
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2: Olaf der Flipper macht gemeinsame Sache mit Oliver Pocher.
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2: Die beiden legen Olafs Song Weltklasse als WM-Song neu auf und bereits diesen Freitag soll das Ganze auch schon erscheinen. Da beide große Fußballfans sind und sich bereits durch gemeinsame Veranstaltungen kennen, hat Olafs Team dann eine Zusammenarbeit vorgeschlagen und laut Olaf war die auch Weltklasse. Die Meinung seiner Fans ist allerdings ziemlich gespalten, wenn man sich die bisherigen Kommentare unter den gemeinsamen Beiträgen anschaut. Das liegt wohl eher daran, dass Oliver Pocher in der Vergangenheit etwas negativ aufgefallen ist. Aber wir schauen mal, wie es weitergeht.

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2: In Bremen müssen viele Menschen jeden Cent umdrehen. Und es reicht trotzdem kaum zum Leben. Mehr als jeder Vierte im Bundesland lebt in Armut. Das hat der Paritätische Wohlfahrtsverband mitgeteilt. Das ist so viel wie in keinem anderen Bundesland. Aus der Redaktion Jan-Klaas Rosebrock.
3: Die Armutsquote lag in Bremen im vergangenen Jahr bei 27,5%. Bundesweit waren es 16,1%. Auch in Niedersachsen lag die Quote mit 17,4% über dem Durchschnitt. Als armutsgefährdet gelten Menschen, die mit weniger als 60% des mittleren Nettoeinkommens auskommen müssen. Für einen Solohaushalt waren das weniger als 1.446 Euro netto.
2: Bei den Seehunden im Wattenmeer hat die Geburtensaison begonnen. Die geht immer von Anfang Juni bis Mitte Juli. Die Jungen werden auf den Sandbänken weit draußen im Watt geboren und folgen ihrer Mutter schon bei der nächsten Flut ins Wasser. Im deutschen Wattenmeer kommen jedes Jahr etwa 7.000 Seehunde zur Welt. Werder Bremen hat Mittelfeldspieler Chucky verpflichtet. Der 22-Jährige kommt vom spanischen Zweitligisten Real Valladolid. Chucky wechselt ablösefrei an die Weser. News aus deiner Region haben wir wieder in einer Stunde für dich.
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4: Grau und ziemlich nass ist es heute Nachmittag. Viele Wolken am Himmel und dazu immer wieder Regen, teils auch kräftig. Das bleibt bis zum Abend so. Und in Brake landen wir bei maximal 25 Grad. Morgen wird es dann weiter bedeckt mit Regen. Dazu nur noch 17 bis 18 Grad.
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4: Bitte aufpassen auf der A27 Bremen in Richtung Walsrode. Zwischen Achim Ost und Langwedel liegt ein Reifen auf der Autobahn. Und auf der A27 Bremerhaven in Richtung Bremen, da liegen zwischen Bremerhaven-Wulsdorf und Stotel ebenfalls Gegenstände. Dann stockt es auf der A1 Osnabrück in Richtung Bremen zwischen dem Dreieck Stur und Bremen-Arsten auf 4 Kilometern. Und auf der A1 Hamburg in Richtung Osnabrück sind es zwischen dem Bremer Kreuz und Bremen-Arsten 4 Kilometer stockender Verkehr vor der Baustelle.
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5: Moin ihr Lieben und schön, dass ihr eingeschaltet habt an diesem Dienstag. Ich bin Alisa Wegner und wir kriegen jetzt den Rest des Tages auch noch zusammen rum. Moin! Hey.

Ihr hört Radio Roland. Und bei uns gibt's den besten neuen Schlagermix. Schön, dass ihr dabei seid. Wir machen es uns jetzt zusammen richtig schön. Ich habe Musik von Maite Kelly für euch.

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1: 17 Uhr. Ich bin Jana Klonikowski. Guten Tag. Jetzt geht's los. Das DFB-Team reist zur Fußball-WM. Am frühen Nachmittag ist die Mannschaft von Frankfurt aus in Richtung Chicago gestartet. Dort findet am Samstag die Generalprobe statt. Deutschland trifft im Testspiel auf Co-Gastgeber USA. Das erste Vorrundenspiel gibt's dann nächste Woche Sonntag gegen Curaçao. Die Fernzüge der Deutschen Bahn kommen weiter oft zu spät. Nur gut 61% waren im vergangenen Monat pünktlich. Das zeigt eine Bahnbilanz. Eine kleine Verbesserung ist das trotzdem. Im vergangenen Jahr lag die Pünktlichkeit oft bei unter 60%. Bremen drückt aufs Tempo bei bröckelnden Brücken. Wenn eine Brücke an gleicher Stelle ersetzt wird, soll künftig dort deutlich schneller gebaut werden. Langwierige Genehmigungen und Planfeststellungsverfahren sollen so weit wie möglich abgeschafft werden. Geht's nicht ohne, soll schon vor Abschluss der Verfahren gebaut werden dürfen. Eines der wichtigsten Wahrzeichen in Deutschland kostet ab dem nächsten Monat Eintritt. Wer in den Kölner Dom will, muss ab Juli 12 Euro zahlen. Damit soll der Betrieb langfristig sichergestellt werden, heißt es. Gottesdienste bleiben weiter kostenlos.
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1: Grau und ziemlich nass ist es gerade. Viele Wolken hängen am Himmel und es regnet auch immer wieder, teils auch kräftiger. Dazu aktuell rund 25 Grad in Bremerhaven. Bis in den Abend bleibt es trüb und immer wieder auch nass. Morgen geht's dann ähnlich weiter, bedeckt, Dauerregen und maximal 17 bis 19 Grad.
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1: Auf der A29, Jadelinie Wilhelmshaven in Richtung Oldenburg. Hier bitte aufpassen, zwischen dem Wilhelmshavener Kreuz und Sande liegen Gegenstände auf der Autobahn. Nochmal die A29, Jadelinie Oldenburg in Richtung Ahlhorner Heide. Hier liegen zwischen dem Kreuz Oldenburg Ost und Sandkrug ebenfalls Gegenstände auf der Straße. Auf der A1, Osnabrück in Richtung Bremen, staut es sich zwischen dem Dreieck Stur und Bremen-Arsten auf 4 Kilometern. Und in der Gegenrichtung A1 Hamburg in Richtung Osnabrück gibt es zwischen dem Bremer Kreuz und Bremen-Arsten 4 Kilometer stockenden Verkehr vor der Baustelle.
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2: Seid ihr bereit zum Mitsingen? Ich habe jetzt wieder einen sehr schönen Schlagersong für euch. Also dreht das Radio auf an diesem Juni-Dienstag. Mein Name ist Alisa Wegner. Moin!
3: Hey.

0: Ihr macht es euch jetzt mal gemütlich und dreht das Radio auf. Moin zusammen, ihr habt den besten neuen Schlagermix hier bei Radio Roland. Und nicht nur das, wir wissen natürlich auch, was bei unseren Schlagerstars so abgeht.
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2: Bereits nächste Woche hören wir Neues von Anni Perker.
3: Es fängt gerade erst an.
2: Auf Instagram hat sie ihren Fans nämlich nun gleich zwei tolle Neuigkeiten auf einmal mitgeteilt. Nicht nur, dass sie am 14. Juni bei Immer wieder sonntags auftreten wird, sondern dass sie sogar dafür neue Musik mit im Schlepptau hat. Wie der neue Song heißt, das verrät sie nicht, aber sie gibt mit ein paar sommerlichen Emojis schon die ersten Hinweise, in welche Richtung es gehen könnte. Es schreit alles sehr nach Spanien, Urlaub und Party. Wir sind gespannt und bis zum nächsten Sonntag dauert es ja auch nicht mehr allzu lange.
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11: Der Oldenburger Stadtrat hat dem Bau eines neuen Fußballstadions zugestimmt. Es soll knapp 60 Millionen Euro kosten. Nicht alle finden diese Entscheidung gut.
12: Stadion in der Stadt ist Unsinn.
13: Ja, ich finde es gut.
14: Ich bin dagegen, dass es aus der Stadtkasse bezahlt wird.
15: Nee, nicht so. Kostet viel Geld.
16: Für eine Viertligamannschaft ist das absolut unnötig.
17: Ja, ist gut. Sollen die bauen.
11: In Oldenburg wird seit Jahren über den Bau eines neuen Stadions gestritten. Gegner sprechen von Steuerverschwendung. Die Bremer CDU hat Wiebke Winter als Spitzenkandidatin nominiert. Die endgültige Entscheidung über ihre Kandidatur zur Bürgerschaftswahl im nächsten Jahr soll auf dem Landesparteitag am 20. Juni fallen. Die 30-jährige Anwältin hat dem Landesvorstand gedankt und gesagt, dass sie die Aufgabe als Spitzenkandidatin mit großer Leidenschaft annehmen wird, sofern der Landesparteitag auch zustimmt. Bei einem Garagenbrand in Bremen-Walle sind 11 Menschen verletzt worden. Das Feuer war unter einem Mehrfamilienhaus ausgebrochen. Laut Feuerwehr brannten 2 Autos und ein Motorrad. Der dichte Rauch hat sich dann im ganzen Gebäude ausgebreitet. Die Brandursache ist noch unklar. News aus deiner Region haben wir wieder in einer Stunde für dich.
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1: Grau und ziemlich nass ist es gerade. Viele Wolken hängen am Himmel und es regnet auch immer wieder, teils auch kräftiger. Dazu aktuell rund 25 Grad in Bremerhaven. Bis in den Abend bleibt es trüb und immer wieder auch nass. Morgen geht es dann ähnlich weiter, bedeckt, Dauerregen und maximal 17 bis 19 Grad.
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1: Auf der A29, Jadelinie Wilhelmshaven in Richtung Oldenburg. Hier liegen zwischen dem Wilhelmshavener Kreuz und Sande Gegenstände auf der Autobahn. Bitte aufpassen. Und auf der A270, Ilpol in Richtung Blumenthal, ist zwischen Bremen-Fegesack-Mitte und Bremen-Lobbendorf eine ungesicherte Unfallstelle. Auch hier bitte Vorsicht. Dann stockt es auf der A1, Osnabrück in Richtung Bremen, zwischen dem Dreieck Stur und Bremen-Arsten auf 4 Kilometern. Und in der Gegenrichtung, A1 Hamburg in Richtung Osnabrück, sind es zwischen dem Bremer Kreuz und Bremen-Arsten ebenfalls 4 Kilometer stockender Verkehr vor der Baustelle. Und die L810 in Richtung Wilhelmshaven ist zwischen der Überleitung Wilhelmshaven-Fedderwader-Groden und der A29 Fedderwaden wegen eines Feuerwehreinsatzes gesperrt.
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1: Wie schön, dass ihr dabei seid. Mein Name ist Alisa Wegner und ich habe jetzt Musik von Ben Zucker für euch. Moin!
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0: Durch diesen Dienstagnachmittag geht's mit dem besten neuen Schlagermix hier bei Radio Roland. Und jetzt habe ich wieder ein bisschen was zum Lachen für euch.
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2: Im Urlaub oder beim Tennis bei den French Open, wir hören immer mal so ein bisschen Französisch.
3: Egalité.
2: Und die Sprache ist nicht schwer. Es gibt zwei bestimmte Artikel, le und la, also labyrinth, das heißt der Irrgarten, Lakritz, Lasagne, alles Französisch. Und wenn man mal was besonders krass findet, dann sagt man zweimal la, also oh la la. Französisch klingt auch einfach schön. La vie est belle, das heißt leben wie ein Hund. Wichtig ist und bleibt, dass wir alles richtig aussprechen. Beim Bäcker zum Beispiel heißt es ein Croissant bitte. Im Restaurant diese berühmte Tart, also eine Quiche. Gerne eine Quiche Doreen. Und mindestens, schon aus Höflichkeit, so im Ausland, sollte man Danke wirklich akzentfrei aussprechen können. Also, gracias.
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Wenn das mal kein Radio Roland Kultschlager zum Mitsingen ist. Ich gebe zu, eventuell habe ich auch ein bisschen schief mitgesungen hier in meinem Studio. Einen schönen Dienstag wünsche ich euch.

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1: 18 Uhr. Ich bin Jana Klunikowski. Guten Abend. Das WM-Fieber wird immer größer. Das hat DFB-Stürmer Dennis Undorf heute vor dem Abflug der deutschen Fußballnationalmannschaft in Richtung USA gesagt. Das Team ist jetzt auf dem Weg nach Chicago. Dort gibt's am Samstag das letzte Testspiel vor Turnierstart. Gegner ist dann Co-Gastgeber USA. Bundesarbeitsministerin Baas stößt mit ihrer Rentenidee auf Widerstand. Sie will, dass Beamte künftig in die gesetzliche Rentenkasse einzahlen. Die Union als Koalitionspartner lehnt das grundsätzlich ab. Auch der Beamtenbund bremst. Frühere Kommissionen hätten darin keinen Nutzen gesehen, heißt es. In Bremen-Fahr ist eine 95-Jährige von einem Müllwagen überrollt worden. Der Fahrer wollte gegen 13:30 in der Adam-Stegerwald-Straße wieder anfahren und erfasste die Frau dabei. Die Seniorin wurde lebensgefährlich verletzt. Die Polizei sucht nach Zeugen. Tennisprofi Alexander Zverev ist dem Traum vom ersten Titel bei einem Grand-Slam-Turnier einen Schritt näher. Nach einem Sieg gegen den Spanier Rafael Jordan steht der Deutsche im Halbfinale der French Open. Zverev gilt mittlerweile als Favorit, auch weil viele andere Hochkaräter nicht mehr dabei sind.
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1: Viele Wolken und dazu immer wieder Regen, teils auch mal kräftiger. So geht's durch den Abend und in der Nacht geht's ähnlich weiter. Die Temperaturen gehen dann runter auf 14 Grad in Rothenburg. Morgen bleibt's grau und nass. Regen ist praktisch den ganzen Tag dabei und die Höchstwerte liegen dann bei 17 bis 19 Grad.
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1: Auf der A1 Osnabrück in Richtung Bremen staut es sich zwischen dem Dreieck Stur und Bremen-Arsten auf 4 Kilometern. In der Gegenrichtung A1 Hamburg in Richtung Osnabrück gibt es zwischen dem Bremer Kreuz und Bremen-Arsten ebenfalls 4 Kilometer stockenden Verkehr vor der Baustelle. Und die L810 ist in Richtung Wilhelmshaven zwischen der Überleitung Wilhelmshaven-Fedderwader-Groden und der A29 Fedderwaden wegen eines Feuerwehreinsatzes gesperrt.
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1: Tim Peters setzt einen neuen Meilenstein in seiner Karriere.
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1: Denn sein neues Album geht richtig durch die Decke und steigt immer weiter bei den Plätzen der offiziellen deutschen Albumcharts nach oben. Aber nicht nur darauf ist er momentan besonders stolz, sondern auch auf die Tatsache, dass die Schlager-Rave-Community immer weiter wächst. Für Tim ist das so wie eine kleine Revolution, wie er sagt. Und das kann sich wirklich hören lassen.
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2: In Bremen müssen viele Menschen jeden Cent umdrehen. Und es reicht trotzdem kaum zum Leben. Mehr als jeder Vierte im Bundesland lebt in Armut. Das hat der Paritätische Wohlfahrtsverband mitgeteilt. Das ist so viel wie in keinem anderen Bundesland. Aus der Redaktion Jan-Klaas Rosebrock.
3: Die Armutsquote lag in Bremen im vergangenen Jahr bei 27,5%. Bundesweit waren es 16,1%. Auch in Niedersachsen lag die Quote mit 17,4% über dem Durchschnitt. Als armutsgefährdet gelten Menschen, die mit weniger als 60% des mittleren Nettoeinkommens auskommen müssen. Für einen Solohaushalt waren das weniger als 1.446 Euro netto.
2: Bei den Seehunden im Wattenmeer hat die Geburtensaison begonnen. Die geht immer von Anfang Juni bis Mitte Juli. Die Jungen werden auf den Sandbänken weit draußen im Watt geboren und folgen ihrer Mutter schon bei der nächsten Flut ins Wasser. Im deutschen Wattenmeer kommen jedes Jahr etwa 7.000 Seehunde zur Welt. Werder Bremen hat Mittelfeldspieler Chucky verpflichtet. Der 22-Jährige kommt vom spanischen Zweitligisten Real Valladolid. Chucky wechselt ablösefrei an die Weser. News aus deiner Region haben wir wieder in einer Stunde für dich.
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1: 19 Uhr. Ich bin Jana Klunikowski. Guten Abend. Jetzt geht's los. Das DFB-Team reist zur Fußball-WM. Am frühen Nachmittag ist die Mannschaft von Frankfurt aus in Richtung Chicago gestartet. Dort findet am Samstag die Generalprobe statt. Deutschland trifft im Testspiel auf Co-Gastgeber USA. Das erste Vorrundenspiel gibt's dann nächste Woche Sonntag gegen Curaçao. Die Fernzüge der Deutschen Bahn kommen weiter oft zu spät. Nur gut 61% waren im vergangenen Monat pünktlich. Das zeigt eine Bahnbilanz. Eine kleine Verbesserung ist das trotzdem. Im vergangenen Jahr lag die Pünktlichkeit oft bei unter 60%. Bremen drückt aufs Tempo bei bröckelnden Brücken. Wenn eine Brücke an gleicher Stelle ersetzt wird, soll künftig dort deutlich schneller gebaut werden. Langwierige Genehmigungen und Planfeststellungsverfahren sollen so weit wie möglich abgeschafft werden. Geht's nicht ohne, soll schon vor Abschluss der Verfahren gebaut werden dürfen. Tennisprofi Alexander Zverev ist dem Traum vom ersten Titel bei einem Grand-Slam-Turnier einen Schritt näher. Nach einem Sieg gegen den Spanier Rafael Jodar steht der Deutsche im Halbfinale der French Open. Zverev gilt mittlerweile als Favorit, auch weil viele andere Hochkaräter nicht mehr dabei sind.
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1: Olaf der Flipper macht gemeinsame Sache mit Oliver Pocher. Fiesta, viva la vida. Die beiden legen Olafs Song Weltklasse als WM-Song neu auf. Und bereits diesen Freitag soll das Ganze auch schon erscheinen. Da beide große Fußballfans sind und sich bereits durch gemeinsame Veranstaltungen kennen, hat Olafs Team dann eine Zusammenarbeit vorgeschlagen. Und laut Olaf war die auch Weltklasse. Die Meinung seiner Fans ist allerdings ziemlich gespalten, wenn man sich die bisherigen Kommentare unter den gemeinsamen Beiträgen anschaut. Das liegt wohl eher daran, dass Oliver Pocher in der Vergangenheit etwas negativ aufgefallen ist. Aber wir schauen mal, wie es weitergeht.
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5: In Bremen müssen viele Menschen jeden Cent umdrehen. Und es reicht trotzdem kaum zum Leben. Mehr als jeder Vierte im Bundesland lebt in Armut. Das hat der Paritätische Wohlfahrtsverband mitgeteilt. Das ist so viel wie in keinem anderen Bundesland. Aus der Redaktion Jan-Klaas Rosebrock.
6: Die Armutsquote lag in Bremen im vergangenen Jahr bei 27,5%. Bundesweit waren es 16,1%. Auch in Niedersachsen lag die Quote mit 17,4% über dem Durchschnitt. Als armutsgefährdet gelten Menschen, die mit weniger als 60% des mittleren Nettoeinkommens auskommen müssen. Für einen Solohaushalt waren das weniger als 1.446 Euro netto.
5: Bei den Seehunden im Wattenmeer hat die Geburtensaison begonnen. Die geht immer von Anfang Juni bis Mitte Juli. Die Jungen werden auf den Sandbänken weit draußen im Watt geboren und folgen ihrer Mutter schon bei der nächsten Flut ins Wasser. Im deutschen Wattenmeer kommen jedes Jahr etwa 7000 Seehunde zur Welt. Werder Bremen hat Mittelfeldspieler Chucky verpflichtet. Der 22-Jährige kommt vom spanischen Zweitligisten Real Valladolid. Chucky wechselt ablösefrei an die Weser. 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